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1: Im Studio Cornelius Dreger. Die USA haben neue massive Angriffe auf den Iran gestartet. Iranische Staatsmedien berichten von Explosionen im Süden des Landes. Die Führung in Teheran droht mit Vergeltung. Eigentlich gibt es einen Waffenstillstand zwischen den USA und dem Iran. Washington wirft Teheran aber vor, 3 Tanker in der Straße von Hormuz beschossen zu haben. Die Angriffe jetzt seien eine Reaktion darauf. Zuvor hatten die USA bereits Ölsanktionen gegen den Iran wieder in Kraft gesetzt. Auch auf dem NATO-Gipfel in Ankara ist der Iran-Krieg Thema. US-Präsident Trump hat ihn zum Anlass genommen, mal wieder auf das Verteidigungsbündnis zu schimpfen. Die übrigen Staats- und Regierungschefs der NATO konzentrieren sich lieber auf neue Rüstungsgeschäfte. Die Rede ist von Rüstungsverträgen im Wert von 44 Milliarden Euro, die in Ankara unterzeichnet werden sollen. Milliarden für unsere Sicherheit, die Wirtschaft ankurbeln und Hunderttausende Arbeitsplätze schaffen, sagt NATO-Generalsekretär Rutte. Aus der Opposition und von Gewerkschaften hagelt es Kritik an den Plänen von Familienministerin Prien zum Elterngeld. Es soll monatlich leicht erhöht, dafür aber nicht mehr so lange gezahlt werden. Jana Klonikowski.
2: Die Linken finden, Bezugsdauer senken geht gar nicht. Sie sprechen von einer Bankrotterklärung einer Regierung, die Kinder offensichtlich nur noch als Luxusgut begreift. Die Grünen warnen vor einem falschen Signal an Eltern. Wenn es nach Prien geht, soll es Elterngeld nur noch für maximal 12 Monate geben, statt wie bisher 14. Der Mindestbetrag soll auf 330 Euro im Monat steigen. Das ist viel zu wenig, heißt es vom Deutschen Gewerkschaftsbund.
1: Raucher müssen ab kommendem Jahr tiefer in die Tasche greifen. Die Bundesregierung hat eine höhere Tabaksteuer auf den Weg gebracht. Bis 2030 könnte eine normale Schachtel Zigaretten bis zu 11 Euro kosten. Das soll mehr Geld in die Staatskasse spülen und dafür sorgen, dass weniger geraucht wird. Die Schweiz hat das letzte Viertelfinalticket gelöst. Gegen Kolumbien stand es über 120 Minuten 0:0. Im Elfmeterschießen verwandelte Ruben Vargas dann den entscheidenden Elfer zum 4:3. Die Schweiz trifft im Viertelfinale auf Argentinien. Der Weltmeister hatte sich zuvor nach starker Aufholjagd mit 3:2 gegen Ägypten durchgesetzt.
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1: Im Studio Cornelius Dreger. Die Waffenruhe zwischen den USA und Iran ist erstmal wieder Geschichte. Die USA haben den Iran massiv angegriffen, wie das US-Militär mitgeteilt hat. Hintergrund sind Attacken auf 3 Tanker in der Straße von Hormuz. Washington macht Teheran dafür verantwortlich und sagt, damit habe das Mullah-Regime die Waffenruhe bereits gebrochen. Auch Ölsanktionen gegen Teheran hat Washington schon wieder in Kraft gesetzt. Der Iran drohte umgehend mit Vergeltung. Auf dem NATO-Gipfel in Ankara ist der Iran-Krieg Anlass für Donald Trump gewesen, mal wieder auf das Verteidigungsbündnis zu schimpfen. Die übrigen Staats- und Regierungschefs tüten lieber Rüstungsdeals ein. Verträge im Wert von rund 44 Milliarden Euro sollen unterzeichnet werden. Auch beim Elterngeld will Familienministerin Prien den Rotstift ansetzen. Und das kommt bei vielen nicht gut an. Die Opposition ist empört. Die Linken etwa sprechen von einem schlechten Scherz, die Grünen von einem fatalen Signal an Familien. Das Elterngeld soll in Zukunft leicht erhöht, aber auch kürzer ausgezahlt werden, so der Plan von Prien. Auch Unionsfraktionschef Spahn hält das für notwendig.
2: Wir können nicht auf Dauer bei den laufenden Ausgaben deutlich über den Einnahmen liegen. Deswegen sind diese Entscheidungen in all diesen Bereichen schwierig, in Teilen bitter, aber notwendig.
1: In New York haben Polizei und Rettungsdienste mehrere Gebäude rund um einen Wolkenkratzer geräumt. Der 37-stöckige Turm ist womöglich einsturzgefährdet. In das Hochhaus werden gerade Luxuswohnungen eingebaut. Dabei haben sich 2 tragende Säulen verformt. Prinz Harry und Elton John sind mit ihrer Klage gegen Teile der englischen Boulevardmedien gescheitert. Sie hatten unter anderem der Daily Mail illegale Recherchemethoden und Bespitzelung vorgeworfen, das aber nicht ausreichend beweisen können, sagt jetzt das zuständige Gericht. Das Viertelfinale bei der Fußball-WM ist komplett. Die Schweiz hat sich im Elfmeterschießen gegen Kolumbien durchgesetzt. Nach 120 Minuten waren noch keine Tore gefallen. Im Viertelfinale wartet auf die Schweiz Argentinien. Der Weltmeister hat zuvor Ägypten mit 3:2 besiegt.
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1: Im Studio Cornelius Dreger. Die USA haben neue massive Angriffe auf den Iran gestartet. Iranische Staatsmedien berichten von Explosionen im Süden des Landes. Die Führung in Teheran droht mit Vergeltung. Eigentlich gibt es einen Waffenstillstand zwischen den USA und dem Iran. Washington wirft Teheran aber vor, 3 Tanker in der Straße von Hormuz beschossen zu haben. Die Angriffe jetzt seien eine Reaktion darauf. Zuvor hatten die USA bereits Ölsanktionen gegen den Iran wieder in Kraft gesetzt. Auch auf dem NATO-Gipfel in Ankara ist der Iran-Krieg Thema. US-Präsident Trump hat ihn zum Anlass genommen, mal wieder auf das Verteidigungsbündnis zu schimpfen. Die übrigen Staats- und Regierungschefs der NATO konzentrieren sich lieber auf neue Rüstungsgeschäfte. Die Rede ist von Rüstungsverträgen im Wert von 44 Milliarden Euro, die in Ankara unterzeichnet werden sollen. Milliarden für unsere Sicherheit, die die Wirtschaft ankurbeln und Hunderttausende Arbeitsplätze schaffen, sagt NATO-Generalsekretär Rutte. Aus der Opposition und von Gewerkschaften hagelt es Kritik an den Plänen von Familienministerin Prien zum Elterngeld. Es soll monatlich leicht erhöht, dafür aber nicht mehr so lange gezahlt werden. Jana Klonikowski.
2: Die Linken finden, Bezugsdauer senken geht gar nicht. Sie sprechen von einer Bankrotterklärung einer Regierung, die Kinder offensichtlich nur noch als Luxusgut begreift. Die Grünen warnen vor einem falschen Signal an Eltern. Wenn es nach Prien geht, soll es Elterngeld nur noch für maximal 12 Monate geben, statt wie bisher 14. Der Mindestbetrag soll auf 330 Euro im Monat steigen. Das ist viel zu wenig, heißt es vom Deutschen Gewerkschaftsbund.
1: Raucher müssen ab kommendem Jahr tiefer in die Tasche greifen. Die Bundesregierung hat eine höhere Tabaksteuer auf den Weg gebracht. Bis 2030 könnte eine normale Schachtel Zigaretten bis zu 11 Euro kosten. Das soll mehr Geld in die Staatskasse spülen und dafür sorgen, dass weniger geraucht wird. Das Viertelfinale bei der Fußball-WM ist komplett. Die Schweiz hat sich im Elfmeterschießen gegen Kolumbien durchgesetzt. Nach 120 Minuten waren noch keine Tore gefallen. Im Viertelfinale wartet auf die Schweiz Argentinien. Der Weltmeister hat zuvor Ägypten mit 3:2 besiegt.
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1: Im Studio Imme Kasten. Die USA haben neue massive Angriffe auf den Iran gestartet. Iranische Staatsmedien berichten von Explosionen im Süden des Landes. Die Führung in Teheran droht mit Vergeltung. Eigentlich gibt es einen Waffenstillstand zwischen den USA und dem Iran. Washington wirft Teheran aber vor, drei Tanker in der Straße von Hormuz beschossen zu haben. Die Angriffe jetzt seien eine Reaktion darauf. Zuvor hatten die USA bereits Ölsanktionen gegen den Iran wieder in Kraft gesetzt. In der SPD-Fraktion regt sich offenbar Widerstand gegen die Elterngeldpläne von Familienministerin Prien. Die Kritik laut Politico, der Vorschlag gehe zu Lasten der Familien, die sich drei Vätermonate finanziell nicht leisten können. Einsparungen soll es stattdessen bei oberen Einkommen geben. Kunden besser informieren. Das hat sich die Deutsche Bahn auf die Fahne geschrieben und startet jetzt dafür ein Sofortprogramm. Jana Klonikowski hat die Einzelheiten dazu.
2: Neben einfacheren Buchungen soll man auch schneller und leichter an Infos zu Ausfällen, Verspätungen und so weiter kommen, so das Versprechen der Bahn. Details wollen Bahnchefin Paller und Verkehrsminister Schnieder heute vorstellen. Es ist schon das dritte Sofortprogramm der Bahn in kurzer Zeit. Die anderen sollen Sauberkeit und Sicherheit an Bahnhöfen und in Zügen verbessern. Das große Problem der Unpünktlichkeit wird aber wohl noch einige Jahre bleiben, sagt die Bahn selbst, weil es eben dauert, das marode Schienennetz auf Stand zu bringen.
1: Das Viertelfinale bei der Fußball-WM ist komplett. Die Schweiz hat sich mit 3:4 nach Elfmeterschießen gegen Kolumbien durchgesetzt. Nach 120 Minuten stand es 0:0. Im Viertelfinale wartet Argentinien auf die Schweiz. Der Weltmeister hatte zuvor Ägypten mit 3:2 besiegt.
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3: Rein geht's in den Mittwoch, es ist 6.02 Uhr, Lena Bernauer hier. Ja, ich weiß, die tapsen ja jetzt vielleicht noch ein bisschen müde um die Kücheninsel rum heute Morgen. Allerdings, wir sind ja hier, damit wir sie wach bekommen. Jetzt mit Musik von Purple Disco Machine, In the Dark.

0: Sie fühlt sich ja gleich so an, als hätten sie keinen Kaffee in der Hand, sondern einen kühlen Drink und wären auf einer Beach-Club-Party bei diesem Song von Ugel, Moving to the Sun, hier beim Inselradio um 6.08 Uhr. 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
0: Unseren Frühaufsteher-Bonus gibt es in diversen Versionen. Es ist nämlich ein sehr berühmter Song, Go West. Kennen Sie ganz sicher, die Version der Pet Shop Boys ist natürlich sehr berühmt. Allerdings schon früher gab es die Version der Village People. Die haben den Song auch geschrieben, beziehungsweise der Sänger Victor Willis von den Village People hat diesen Song geschrieben, zusammen mit dem Produzenten der Gruppe. Und das war damals schon im Jahr 1979 ein wahnsinniger Erfolg, noch bevor die Pet Shop Boys ihre Version rausgebracht haben. Wir hören jetzt also die Village People im Frühaufsteher-Bonus mit Go West. Was für ein Ohrwurm.

So, ich hoffe, da haben Sie jetzt aber auch wirklich alles gegeben beim Zähneputzen heute Morgen und nebenher tanzen zu Michael Jackson. Billie Jean war das hier beim Inselradio. Es ist 6:18 Uhr, wunderschönen Start rein in den Mittwoch.

0: Tollen Start rein in den Tag. Hier ist das Inselradio am Mittwoch, gleich mit Musik von Glockenbach und Tom Walker. Und Tom Walker übrigens, der ist wirklich ein Wahnsinnstalent. Also der hat schon als Kind sich mehrere Musikinstrumente selbst beigebracht zu spielen und hat dann später sogar Musik studiert mit Abschluss in London und hatte dann auch zu Hause ein eigenes Heimstudio, wo er Musik gemacht hat. Ihn hören Sie gleich zusammen eben mit Glockenbach und Home, hier bei uns noch vor 6:30.
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0: Guten Morgen, es ist 6:30.
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0: Heute sind zwei Kreuzfahrtschiffe im Hafen von Palma, und zwar die Silver Shadow. Die legt gegen 8 Uhr im Hafen von Palma an, und ungefähr zur gleichen Zeit legt eins der größten Kreuzfahrtschiffe der Welt auch noch an, und zwar die Legend of the Seas. Wirklich ein imposantes Schiff, das wirklich nur Superlative kennt. Zum Beispiel gibt es an Bord der Legend of the Seas den größten Wasserpark auf See mit, sage und schreibe, 6 Hochgeschwindigkeitsrutschen, die sich über 5 Decks erstrecken. Beide Kreuzfahrtschiffe bleiben bis zum Abend heute im Hafen von Palma.
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0: 6.40 Uhr, wunderschönen guten Morgen, hier ist das Inselradio am Mittwoch. Gerade läuft ja nicht nur die Fußball-WM, sondern auch die Tour de France. Und wer da ganz sicher vorm Fernseher sitzt bei der Tour de France, sicherlich David Bisbal. Ja, und das denke ich mir deshalb, weil David Bisbal wirklich eine ganz große Leidenschaft hat für den Radrennsport. Hat mit 14 Jahren selbst angefangen, in einer Radsportmannschaft zu fahren, hat es dann auch über die Jugend so durchgezogen, aber er hat dann auch mal in einem Interview erzählt, irgendwann hat er gemerkt, David, das ist nichts für dich. Du kannst besser singen, als in die Pedale zu treten. Also hat er es irgendwann gelassen, hat sich auf die Musik konzentriert, aber ist bis heute ganz großer Fan. Sie hören ihn gleich bei uns, David Bisbal, mit Ai noch vor 7.
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6.46 Uhr, wunderschönen Start rein. Heute in den Mittwoch, hier ist das Inselradio. Sie machen sich vielleicht gerade fertig für eine frühe Morgenrunde, wenn die Temperatur noch angenehm sind an der Meerespromenade entlang. Dann gibt's von uns jetzt Musik dazu, zum Schuhe zu schnüren und Sportklamotten anziehen. Bibi Rexha, New Religion.

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1: Heute Morgen bei Ihnen in Deutschland größtenteils bedeckt. Wenn wir jetzt zum Beispiel mal nach München schauen, da ist heute Morgen auch ein Regenschirm notwendig bei 20 Grad, aber immerhin. In Stuttgart heute Morgen auch recht mild mit 21 Grad, aber eben bewölkt. Genauso in Frankfurt und in Düsseldorf bei jeweils 20 Grad. In Berlin heute Morgen komplett klarer Himmel bei 13 Grad, Leipzig 15 Grad und in Hamburg nochmal etwas bedeckter bei 13 Grad, aber hier ist es trocken. In der Schweiz geht es rein in den Tag mit meist klarem Himmel, nur etwas weiter im Süden ist ein bisschen bewölkter. 17 Grad messen wir in Zürich und Österreich heute Morgen eher grau, teilweise auch nass, aber mild mit 20 Grad zum Beispiel in Wien. Wir schauen nach Prag, da heute Morgen auch eher grau, kann auch mal regnen bei 17 Grad. In Warschau ein Mix aus Sonne und Wolken bei 13 Grad heute Morgen.
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1: Das wird heute ein schwitziger Tag auf der Insel. Es wird sonnig mit bis zu 14 Sonnenstunden heute und nur vereinzelt sind mal ein paar Wölkchen dabei. Für die gesamte Insel aber gelten heute Wetterwarnungen. Für den Süden und die Tramuntana gilt ab dem Mittag Hitzewarnstufe Gelb mit bis zu 37 Grad. Für den Rest der Insel, also Mitte, Osten und Norden, gilt heute ab Mittag sogar Hitzewarnstufe Orange mit einer Top-Temperatur von 39 Grad. Es bleibt meist trocken, sagt der spanische Wetterdienst. Die Regenwahrscheinlichkeit liegt bei 10%. Und heute Morgen übrigens ist auch schon gut warm. In der Inselmitte in Cineo mit 22 Grad und in Palma sind es auch schon 20 Grad. Der Inselradio-Wetter-Trend, der sieht dann so aus, dass es tatsächlich morgen noch heißer wird. Morgen gilt für die Tramuntana Hitzewarnstufe Gelb, für die restliche Insel morgen überall Wetterwarnstufe Orange mit Spitzenwerten von bis zu 41 Grad morgen in der Inselmitte.
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2: Im Studio Imme Kasten. Der Krieg zwischen den USA und dem Iran flammt wieder auf. Beide Seiten haben sich erneut angegriffen. Fabian Hoffmann berichtet.
3: Das war es wohl endgültig mit der ohnehin brüchigen Waffenruhe. Die US-Armee hat über 80 iranische Ziele angegriffen. Hintergrund ist, dass drei Tanker in der Straße von Hormuz beschossen worden sind. Washington beschuldigt Teheran, dahinter zu stecken. Der Iran meldete jetzt seinerseits Angriffe auf US-Stützpunkte in Kuwait und Bahrain. Die USA haben auch schon ihre Ölsanktionen gegen den Iran wieder eingeführt. An den Märkten sorgen die neuen Spannungen sofort wieder für Nervosität. Der Ölpreis ging gleich wieder hoch.
2: Die Polizei soll bei Ermittlungen mehr digitale Werkzeuge bekommen. Der Bundestag berät heute erstmals über ein Gesetzespaket aus dem Innenministerium. Behörden sollen im Kampf gegen Terrorismus und schwere Kriminalität technisch aufgerüstet werden. Geplant ist, dass sie Daten automatisiert auswerten dürfen, auch mit künstlicher Intelligenz. Die Regeln dafür sollen erstmals gesetzlich festgeschrieben werden. Kunden besser informieren. Das hat sich die Deutsche Bahn auf die Fahne geschrieben und startet jetzt dafür ein Sofortprogramm. Jana Klonikowski hat die Einzelheiten dazu.
4: Neben einfacheren Buchungen soll man auch schneller und leichter an Infos zu Ausfällen, Verspätungen und so weiter kommen, so das Versprechen der Bahn. Details wollen Bahnchefin Paller und Verkehrsminister Schnieder heute vorstellen. Es ist schon das dritte Sofortprogramm der Bahn in kurzer Zeit. Die anderen sollen Sauberkeit und Sicherheit an Bahnhöfen und in Zügen verbessern. Das große Problem der Unpünktlichkeit wird aber wohl noch einige Jahre bleiben, sagt die Bahn selbst, weil es eben dauert, das marode Schienennetz auf Stand zu bringen.
2: In New York haben Polizei und Rettungskräfte mehrere Gebäude rund um einen Wolkenkratzer geräumt. Der 37-stöckige Turm in Manhattan ist womöglich einsturzgefährdet. Das Hochhaus wird gerade umgebaut. Dabei haben sich offenbar tragende Säulen verformt. Die Schweiz hat bei der Fußball-WM das letzte Viertelfinalticket gelöst. Gegen Kolumbien stand es nach 120 Minuten 0:0. Am Ende gewann die Schweiz 4:3 nach Elfmeterschießen. Im Viertelfinale geht's jetzt gegen Argentinien. Der Weltmeister hatte sich zuvor nach starker Aufholjagd mit 3:2 gegen Ägypten durchgesetzt.
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1: Einen wunderschönen Start heute rein in den Mittwoch. Es ist 7.03 Uhr. Lena Bernauer hier. Ich wünsche Ihnen wirklich einen wunderschönen Start heute rein in den Tag. Vielleicht sind Sie gerade dabei, das Frühstück zuzubereiten. Hier noch ein bisschen Milch in Kaffee, da noch ein bisschen Obst schnibbeln. Oder vielleicht sind Sie auch gerade erst wach geworden, drehen sich nochmal um im Hotelbettchen, weil Sie ja gerade im Urlaub sind. Da gibt es natürlich gar keinen Stress, heute Morgen aufzustehen. Von uns aber, damit Sie trotzdem mit der Zeit ein bisschen fitter werden, jetzt Musik von Felix Jähn.

0: 7:09, schönen guten Morgen. Hier ist das Inselradio am Mittwoch. Und nach starten ja immer mehr Bundesländer in die Sommerferien. Und vielleicht kommen auch Sie dann mit der ganzen Familie auf die Insel, auch mit Kindern. Das ist optimal. Denn in unserem Thema der Woche geht es um den perfekten Urlaubstag auf Mallorca und wie so ein richtig schöner Familientag in Palma aussehen könnte. Das zeige ich Ihnen jetzt zusammen mit Dominik Jordan aus dem Inselradio-Team.
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2: Tipp 1.
0: Ein Spaziergang zum Castell de Bebea machen. Der Weg dorthin führt durch den Park und ist schon mal echt schön. Genauso wie der Ausblick von der Festung über die Bucht von Palma. Der Eintritt ins Castell kostet für Erwachsene gerade mal 4 Euro. Und das Beste, Kinder unter 14 Jahren kommen umsonst rein. Wichtig, machen Sie auch unbedingt einen Abstecher zum neu gestalteten Spielplatz mitten im Wald von Bebea. Der ist nur eine Viertelstunde zu Fuß entfernt vom Castell. Mehr als 20 Spielgeräte aus Holz gibt's auf dem großen Spielplatz, von Rutschen bis hin zu Klettern. Der Eingang zum Spielplatz im Wald von Bebea ist an der Calle Polvorín.
2: Tipp 2.
0: Eine Fahrradtour machen. In Palma gibt's viele Fahrradshops mit Verleih. Bei vielen gibt's auch Kinderfahrräder zu mieten. Zum Beispiel bei Call and Ride Bike Rental. Von Palma aus gibt's dann einen super schön ausgebauten Radweg, der führt immer am Meer entlang. Fahren Sie einfach so weit Sie wollen. Nach 3 Kilometern sind Sie zum Beispiel in Ciudad Jardín, wo es einen schönen familienfreundlichen Strand gibt. Nach 7 Kilometern sind Sie dann schon in Campastilla, wo es natürlich auch einen schönen Strand gibt und viele Restaurants für eine Verschnaufspause.
2: Tipp 3.
0: Ein perfekter Familientag ist erst dann perfekt, wenn Eisessen mit dabei ist. Super leckeres Eis gibt's zum Beispiel in einem der ältesten Cafés der Inselhauptstadt, Can Juan de Saigo. Schon vor 200 Jahren hat der damalige Inhaber Schnee aus dem Tramuntana-Gebirge nach Palma transportieren lassen. Da hat er dann noch Fruchtsaft drunter gemischt und so als einer der ersten auf Mallorca Speiseeis in seinem Laden verkauft. Noch heute ist Can Juan de Saigo bekannt für sein hausgemachtes Eis. Persönlicher Tipp von mir, Leche Merengada. Milch, Zucker, Zimt und ein bisschen Zitronenabrieb.
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0: 10. Wunderschönen Start rein in den Mittwoch. Hier ist das Inselradio, gleich mit Musik von Estopa. Das ist eine spanische Band, gibt schon seit den 90ern und gegründet wurde Estopa von den zwei Brüdern David und José. Die haben ursprünglich mal bei einem Autoteilezulieferer am Fließband gearbeitet, haben nebenher Musik gemacht und ein Kumpel von den beiden hat dann irgendwann heimlich ein Demo-Tape an ein Label geschickt, das sich dann gemeldet hat und gesagt hat, hey, das wird mir toll, wir nehmen euch unter Vertrag. Und die zwei waren total überrascht. Hat sich aber gelohnt, dass der Kumpel das gemacht hat. Bei uns hören Sie Estopa gleich mit No Quiero Verla Más noch vor 7:30.
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Einen wunderschönen guten Morgen. Es ist 7.29 Uhr. Hier ist das Inselradio. Und ich weiß nicht, ob Sie es mitbekommen haben, aber die Balearen haben jetzt Premiere im Weltall. Mehr dazu gleich in den Nachrichten um 7:30 Uhr.

0: 7.31 Uhr.
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2: Mit Marisa Challas. Hallo und schönen guten Morgen. Premiere für die Balearen im Weltall. Gestern Morgen ist der erste Satellit der Inseln gestartet. Posidonia ist gestern Morgen von Kalifornien aus mit einer SpaceX-Rakete ins All gestartet. Der 80 Kilo schwere Satellit hat 5 Kameras an Bord und soll Daten zum Klimawandel sammeln. Er soll zeigen, wie sich Klima und Umwelt auf den Balearen verändern, auch mit Blick auf den Tourismus. Finanziert wurde das Projekt von der Balearenregierung mit EU-Geldern. Klassische Musik auf Weltklasse-Niveau. Und das in einer der spektakulärsten Kulissen Mallorcas. Vom 31. Juli bis zum 2. August findet im Hotel Cap Rocat an der Cala Blava das Festival Cap Rocat statt. An 3 Abenden treten dort internationale Stars der Klassikszene auf. Mit dabei sind unter anderem der peruanische Star-Tenor Juan Diego Flores und der renommierte Pianist Rudolf Buchbinder. Das Festival findet bereits seit 2021 statt. Paintball, Surfen oder Klettern. Mallorcas Inselrad bietet in diesem Sommer wieder eine Abenteuerreise für Jugendliche an. Das Programm Multiaventuras Junior richtet sich an Jugendliche zwischen 15 und 17 Jahren. Ende August geht es dann für 5 Tage nach Kantabrien. Auf dem Programm stehen unter anderem Reiten, Kanufahren, Surfen und ein Kletterpark mit Seilrutschen. Die Voranmeldung startet an diesem Mittwoch und läuft bis zum 12. Juli. Insgesamt gibt es 60 Plätze. Der Preis liegt bei rund 284 Euro, inklusive Flug, Unterkunft und Vollpension.
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2: Heute wird's wieder richtig heiß hier auf der Insel, teilweise sogar mit einer Top-Temperatur von 39 Grad. Wegen Hitze gelten auch verschiedene Wetterwarnungen. Und es bleibt meist trocken, die Regenwahrscheinlichkeit 10%.
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0: Herausgegeben vom spanischen Wetterdienst AEMET für die Küsten Mallorcas. Vor Mallorca weht überwiegend Südwest, Wind mit Windstärke 2 bis 4. Im Nordosten zeitweise aus östlichen Richtungen. Die See ist leicht bewegt, im Nordwesten stellenweise auch mäßig bewegt. Und die Temperatur des Mittelmeers rund um Mallorca liegt aktuell im Schnitt bei 27 Grad.
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0: Tollen Start rein in den Mittwoch. Es ist 7.34 Uhr. Ich glaube, viele von Ihnen haben heute Morgen schon den Ventilator eingeknipst. Es ist nämlich heute Morgen wirklich schon gut warm auf der Insel. Wir messen zum Beispiel 23 Grad in Jukmajor und sage und schreibe 26 Grad in Calador. Starten Sie also gut rein in diesen schwitzigen Tag heute auf der Insel.

0: Guten Morgen um 7.41 Uhr.
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0: Das sind die üblichen Stellen heute Morgen, wo es länger dauert. Auf der Ringautobahn in Fahrtrichtung Andratsch. Da ist viel los heute Morgen, ebenso auf der Inka-Autobahn. Der MA13 statt einwärts Palma, eben bei der Auffahrt zur Ringautobahn, da gibt's Rückstau. Außerdem dauert es länger auf der MA11 statt einwärts Palma und auf der MA11-10 ebenso. Wir haben noch den Paseo Marítimo in Palma, auch da heute Morgen viel Verkehr und auf den Avenidas wie gewohnt auch viel los um diese Uhrzeit. Und wenn Sie noch was gesehen haben, noch ein Stau, noch ein Blitzer, dann schicken Sie es uns an unsere Studio-WhatsApp, die 683 500 100.
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0: Optimist. Ist das heiß heute?
1: Ich glaube, diesen Satz haben viele von Ihnen gestern gesagt. Gestern war es aber auch extrem warm auf der Insel, vor allem in Arta und in Petra. Das waren nämlich zwei Orte gestern, da wurden tatsächlich 40 Grad gemessen. Und wenn Sie jetzt sagen, boah, nochmal Glück gehabt, ich war gestern weder in Arta noch in Petra, wir werden diese Woche wahrscheinlich nochmal die 40-Grad-Marke knacken. Wann genau? Das gleich ganz ausführlich nochmal im Wetter bei uns. Um kurz vor acht nach einem Song von Anna Maura, Desfado.

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4: Bei Ihnen in Deutschland war es auch eine verhältnismäßig warme Nacht in vielen Teilen, gerade in der Mitte und im Süden. Jetzt am Morgen sind es ja auch schon 22 Grad in Stuttgart, 21 Grad in Frankfurt, 19 Grad in München. Hier regnet es allerdings auch ein bisschen heute Morgen. Düsseldorf auch eher grau bei 19 Grad, aber trocken. In Leipzig recht klarer Himmel inzwischen bei 15 Grad, Berlin ebenfalls wolkenlos 14 Grad, Hamburg etwas bedeckter und grauer bei 14 Grad, aber es ist trocken. In der Schweiz heute Morgen hier und da ein paar dickere Wolken, in Zürich aber soweit ganz freundlich mit 19 Grad und in Österreich da tatsächlich sehr grau, sehr nass, 21 Grad messen wir in Wien. Wir schauen noch nach Stockholm, da heute Morgen klarer Himmel bei 13 Grad und in Amsterdam Sonne, Wolken und 18 Grad.
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4: Auf der Insel wird es auch schon wieder wärmer. Wir sind inzwischen schon bei 25 Grad in Esporles und 24 Grad in Porto Pedro. Und das geht heute nach oben auf wirklich sehr warme Temperaturen. Für den Süden und die Tramuntana gilt ab heute Mittag Hitzewarnstufe Gelb mit bis zu 37 Grad. Für den Rest der Insel, also Mitte, Osten und Norden, gilt ab Mittag sogar Hitzewarnstufe Orange mit einer Top-Temperatur von 39 Grad heute. Dazu gibt es viel Sonne natürlich, nur vereinzelt ein paar Wölkchen und es bleibt auch meist trocken. Die Regen wahrscheinlich liegt bei gerade mal 10%, sagt der spanische Wetterdienst. Und morgen, am Donnerstag, wird es sogar noch heißer. Morgen gilt für die Tramuntana Hitzewarnstufe Gelb und für den Rest der Insel Orange. Morgen mit bis zu 41 Grad in der Inselmitte.
3: 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Es ist 8 Uhr. 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
5: Im Studio Imme Kasten. Der Krieg zwischen den USA und dem Iran flammt wieder auf. Beide Seiten haben sich erneut angegriffen. Fabian Hoffmann berichtet.
6: Das war es wohl endgültig mit der ohnehin brüchigen Waffenruhe. Die US-Armee hat über 80 iranische Ziele angegriffen. Hintergrund ist, dass drei Tanker in der Straße von Hormuz beschossen worden sind. Washington beschuldigt Teheran, dahinter zu stecken. Der Iran meldete jetzt seinerseits Angriffe auf US-Stützpunkte in Kuwait und Bahrain. Die USA haben auch schon ihre Ölsanktionen gegen den Iran wieder eingeführt. An den Märkten sorgen die neuen Spannungen sofort wieder für Nervosität. Der Ölpreis ging gleich wieder hoch.
5: Kunden besser informieren. Das hat sich die Deutsche Bahn auf die Fahne geschrieben und startet jetzt dafür ein Sofortprogramm. Jana Klonikowski hat die Einzelheiten dazu.
7: Neben einfacheren Buchungen soll man auch schneller und leichter an Infos zu Ausfällen, Verspätungen und so weiter kommen, so das Versprechen der Bahn. Details wollen Bahnchefin Palla und Verkehrsminister Schnieder heute vorstellen. Es ist schon das dritte Sofortprogramm der Bahn in kurzer Zeit. Die anderen sollen Sauberkeit und Sicherheit an Bahnhöfen und in Zügen verbessern. Das große Problem der Unpünktlichkeit wird aber wohl noch einige Jahre bleiben, sagt die Bahn selbst, weil es eben dauert, das marode Schienennetz auf Stand zu bringen.
5: Die Polizei soll bei Ermittlungen mehr digitale Werkzeuge bekommen. Der Bundestag berät heute erstmals über ein Gesetzespaket aus dem Innenministerium. Behörden sollen im Kampf gegen Terrorismus und schwere Kriminalität technisch aufgerüstet werden. Geplant ist, dass sie Daten automatisiert auswerten dürfen, auch mit künstlicher Intelligenz. Die Regeln dafür sollen erstmals gesetzlich festgeschrieben werden. Das Viertelfinale bei der Fußball-WM ist komplett. Die Schweiz hat sich mit 3:4 nach Elfmeterschießen gegen Kolumbien durchgesetzt. Nach 120 Minuten stand es 0:0. Im Viertelfinale wartet Argentinien auf die Schweiz. Der amtierende Weltmeister hatte zuvor Ägypten mit 3:2 besiegt.
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4: Es ist kurz nach 8. Tollen Start heute rein in den Mittwoch. Ich bin Lena Bernauer. Und aus dem Inselradio-Nachrichtenteam im Studio ist Dominik Jordan.
8: Guten Morgen.
4: Und Dominik, du hattest gestern ein Fußballerlebnis der etwas anderen Art, hast du gerade erzählt.
8: Ja, ich habe gemerkt, dass Argentinien spielt und zwar in einer Cafeteria. Da war ich so gegen 17 Uhr und es war eine argentinische Cafeteria. Und da wurde dann schon angefangen, irgendwie die Tische bereitzustellen, die Stühle aufzubauen und alle waren im Argentinien-Trikot.
4: Oh, ich finde auch, da merkt man wirklich mal, wie viele Argentinier es auf Mallorca gibt. Tatsächlich, das denkt man ja gar nicht, aber die Argentinier sind die zweitgrößte Ausländergruppe auf Mallorca.
8: Ich habe es gehört gestern.
4: Ja, wir haben es alle gehört nach diesem Spiel gestern, nach diesem Sieg gegen Ägypten. Da war was los in Palma, meine Güte. Also Argentinier, zweitgrößte Ausländergruppe. Weißt du, was Platz 1 ist?
8: Marokko vielleicht?
4: Oh, nicht schlecht. Platz 3. Platz 1 sind tatsächlich die Kolumbianer.
8: Ah.
4: Und erst auf Platz 4 kommen die Deutschen. Aha.

0: 8.10 Uhr ist es. Wunderschönen Start heute. Rein in den Mittwoch. Hier ist das Inselradio. Und wir schauen mal, was dieser Tag aus Sicht der Sterne so bereithält.
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0: Die Liebe kann für Sie heute zum Top-Thema des Tages werden. Genießen Sie die Zeit mit dem Partner. Als Single lassen Sie sich auf neue Kontakte ein. Energiepegel 100.
1: Stier.
0: Lassen Sie sich Zeit und gehen Sie Dinge langsam an. Das entspräche Ihrem aktuellen Lebensgefühl. Energiepegel 100.
1: Zwilling.
0: Sie verlieren sich unter Merkur gern in Träumereien, setzen Sie sich aber mehr mit der Wirklichkeit auseinander. Energiepegel 90.
1: Krebs.
0: Seien Sie stets ehrlich, vor allem zu sich selbst. Falsche Hoffnungen sind nur schwer wieder aus der Welt zu schaffen. Energiepegel 90.
1: Löwe.
0: Unter abnehmendem Mars brauchen Sie eine Pause. Treten Sie dann kürzer, dann haben Sie bald wieder neue Energie. Energiepegel 85.
1: Jungfrau.
0: Zeigen Sie in der Beziehung Verständnis für den Partner, sonst können schnell die Fetzen fliegen. Energiepegel 80.
1: Waage.
0: Mit Humor lösen Sie Probleme am besten, machen Sie sich das vor einem wichtigen Gespräch bewusst. Merkur hilft. Energiepegel 90.
1: Skorpion.
0: Spektakulär kommt dieser Tag jetzt gerade nicht daher, aber genau solche Tage füllen die Energiereserven wieder auf. Energiepegel 90.
1: Schütze.
0: Ihr Selbstvertrauen scheint unter Jupiter unerschütterlich zu sein. Gehen Sie klug damit um, sonst gelten Sie als Angeber. Energiepegel 100.
1: Steinbock.
0: Am wohlsten fühlen Sie sich im Kreise von Freunden. Pflegen Sie heute Ihre Kontakte. Energiepegel 95.
1: Wassermann.
0: So fleißig wie Sie sind, dürfen Sie auch mal ausspannen und den Tag genießen. Egal ob am Strand oder zu Hause auf dem Sofa. Energiepegel 95.
1: Fische.
0: Wenn Sie unter Jupiter mit dem Kopf durch die Wand wollen, dann tun Sie sich ernsthaft weh. Bleiben Sie kompromissbereit. Energiepegel 90.
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0: 8:18 Uhr.
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0: Es dauert noch ein bisschen länger heute Morgen, wenn Sie auf der Ringautobahn unterwegs sind, und zwar in Fahrtrichtung Andratsch. Außerdem haben wir noch die Inka-Autobahn. Auch da dauert es wie gewohnt länger, wenn Sie auffahren von der Inka-Autobahn auf die Ringautobahn. Ansonsten kommen Sie heute Morgen aber ziemlich gut durch. Falls Sie aber doch noch was gesehen haben, sei es ein Stau, sei es ein Blitzer, dann schicken Sie uns das wie immer gerne durch an die Studio-WhatsApp 683 500 100.
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Schönen Start rein in den Mittwoch. Hier ist das Inselradio um 8.26 Uhr. Und es kann gut sein, dass Sie in den kommenden Tagen hier auf der Insel an einer Kirche vorbeikommen. Und da ist eine lange, lange Autoschlange. Was da los ist, das gleich bei uns in den Nachrichten nach einem Song um 8:30 Uhr.

0: Es ist 8:30.
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2: Mit Marisa Challas. Hallo und schönen guten Morgen. Premiere für die Balearen im Weltall. Gestern Morgen ist der erste Satellit der Inseln gestartet. Posidonia wurde von Kalifornien aus mit einer SpaceX-Rakete ins All gebracht. Der 80 Kilo schwere Satellit hat 5 Kameras an Bord und soll Daten zum Klimawandel sammeln. Er soll zeigen, wie sich Klima und Umwelt auf den Balearen verändern, auch mit Blick auf den Tourismus. Finanziert wurde das Projekt von der Balearenregierung mit EU-Geldern. Klassische Musik auf Weltklasse-Niveau. Und das in einer der spektakulärsten Kulissen Mallorcas. Vom 31. Juli bis zum 2. August findet im Hotel Cap Rocat an der Cala Blava das Festival Cap Rocat statt. An 3 Abenden treten dort internationale Stars der Klassikszene auf. Mit dabei sind unter anderem der peruanische Star-Tenor Juan Diego Flores und der renommierte Pianist Rudolf Buchbinder. Das Festival findet bereits seit 2021 statt. Auf Mallorca können die Menschen in dieser Woche wieder ihre Autos segnen lassen. In einigen Orten wird der heilige Christophorus geehrt. Das ist der Schutzpatron der Reisenden. Zur Tradition gehört, dass Weihwasser auf PKWs und andere Fahrzeuge gespritzt wird. Dominik Jordan mit den ganzen Infos.
3: Wer sein Auto im Drive-in-Stil segnen lassen möchte, der kann das zum Beispiel am Freitag in Palma vor der Kirche Santa Fe im Viertel Sacalatrava. Dort steht der Pfarrer zwischen 11 und 13 Uhr und zwischen 16 und 18 Uhr. In Arenal in der Gemeinde Llucmajor wird ebenfalls gesegnet, und zwar nach der 10 Uhr Messe kommenden Sonntag.
2: In Arenal ist dem heiligen Christophorus sogar ein ganzes Festprogramm gewidmet.
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2: Heute wird's wieder richtig heiß hier auf der Insel, teilweise sogar mit einer Top-Temperatur von 39 Grad. Wegen Hitze gelten auch verschiedene Wetterwarnungen. Und es bleibt meist trocken, die Regenwahrscheinlichkeit 10%.
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0: Heute am Mittwoch sind ein paar schöne Wochenmärkte auf der Insel, auch ein paar sehr beliebte Wochenmärkte, zum Beispiel in Sant Dani oder auch in Sineu. Und es lohnt sich natürlich, da recht früh hinzufahren, weil es heute natürlich wieder ein heißer Tag wird. Und was Sie da gerade ganz frisch finden am Obst- und Gemüsestand zum Beispiel, das sind Pflaumen. Werden hier auf der Insel auch angebaut und geerntet, rund um San Juan zum Beispiel. Das Kilo Pflaumen, das bekommen Sie aktuell im Schnitt für 4 Euro auf dem Wochenmarkt.
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0: Es ist 8:32 Uhr.

30, wunderschönen Start rein in den Mittwoch heute. Ja, vielleicht sind Sie tatsächlich gerade auch schon im Auto unterwegs, auf dem Weg zum Wochenmarkt. Vielleicht sind Sie aber auch gerade noch ganz gemütlich am Frühstückstisch und reiben gerade erstmal die Tomate auf Ihr Brot drauf, bevor ein bisschen Öl noch drüber kommt. Für uns geht's jetzt rein in den Tag mit Musik von Michael Schulte und Rehab Waterfall.

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2: 8:39 Uhr.
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2: Es dauert immer noch ein bisschen länger auf der Ringautobahn, wenn Sie dort unterwegs sind. Vor allem in Fahrtrichtung Andratsch und auch auf den Avenidas ist heute Morgen noch gut was los. Abgesehen davon kommen Sie aber inzwischen ganz gut durch auf den Straßen in und um Palma.
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0: 8:51 Uhr.
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0: Es ist ganz schön warm heute auf der Insel. Das heißt, entweder Sie legen sich einfach direkt an den Pool oder ans Meer oder Sie gehen an einen Ort, wo es richtig schön kühl ist. Zum Beispiel ins Museo Fundación Juan March in Palma. Da läuft aktuell nämlich eine richtig schöne Ausstellung. Yves Klein, ein Hauch von Unendlichkeit. Zu sehen sind da mehr als 20 Kunstwerke, die, wie der Titel schon sagt, die Unendlichkeit interpretieren. Also das ist wirklich optimal, wenn Sie total aufgeheizt von der Hitze mal ein bisschen Abkühlung brauchen, mal ein bisschen was für die Augen, dann gehen Sie da ab 10 Uhr heute kostenlos in die Ausstellung in Palma. Hat bis 18.30 Uhr heute geöffnet und natürlich auch an anderen Tagen. Nochmal alle Infos zu dieser Ausstellung und natürlich zu vielen weiteren Events, die jetzt auch in den kommenden Tagen hier auf der Insel stattfinden, finden Sie wie immer online bei uns im Eventkalender auf inselradio.com.
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2: Bei Ihnen in Deutschland ist es teilweise recht grau heute Morgen und hier und da auch ziemlich nass, allerdings wirklich mild. Also fast überall schon über 20 Grad, wie in Stuttgart bei 23 Grad. Hier ist es trocken und bewölkt. Genauso in Frankfurt und in Düsseldorf bei jeweils 21 Grad. München 19 Grad heute Morgen, hier kann es auch noch ein bisschen regnen. Und etwas klareren Himmel gibt es dann zum Beispiel in Berlin bei 15 Grad, in Leipzig bei 16 Grad und in Hamburg nochmal bei 16 Grad, Sonne und Wolken. In Österreich heute dann eher durchwachsen mit vielen Wolken und Regen, 22 Grad sind es in Wien und in der Schweiz heute Morgen schon viel Sonne, gibt so ein paar Ecken, also ein bisschen bedeckter, aber in Zürich ganz freundlich bei 22 Grad zum Beispiel. Dann schauen wir noch nach Rom, da ist jetzt schon gut warm mit 27 Grad und Sonne und Wolken. In Amsterdam Sonne und Wolken und etwas angenehm kühler mit 18 Grad.
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2: Ohne den Fächer geht heute nichts auf der Insel. Es wird wieder richtig, richtig warm. Wir sind jetzt schon bei 26 Grad in Calpicafort und 27 Grad in Palma. Dazu gibt es heute 14 Sonnenstunden, nur ein paar kleinere Wölkchen und es bleibt auch meist trocken bei einer Regenwahrscheinlichkeit von 10%, sagt der spanische Wetterdienst. Und ab dem Mittag gibt es dann auch wieder Hitzewarnungen. Und zwar gilt Hitzewarnstufe Gelb ab Mittag für die Tramuntana und den Süden. Hier gibt es bis zu 37 Grad heute auf der Insel. Und für Mitte, Osten und Norden hier auf Mallorca gilt heute sogar Hitzewarnstufe Orange ab dem Mittag mit einer Top-Temperatur von 39 Grad. Und morgen, am Donnerstag, wird es sogar noch ein Ticken heißer. Morgen werden in der Inselmitte tatsächlich bis zu 41 Grad erreicht.
1: 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Es ist 9 Uhr. 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
3: Im Studio Imme Kasten. Eigentlich gilt im Iran-Krieg eine Waffenruhe, doch jetzt eskaliert die Lage wieder. Die USA haben mehr als 80 iranische Ziele attackiert. Begründung: Der Iran soll Schiffe in der Straße von Hormuz angegriffen haben. Teheran drohte nach den US-Attacken umgehend mit Vergeltung und griff nach eigenen Angaben US-Stützpunkte in Kuwait und Bahrain an. An den Märkten sorgte die erneute Eskalation zwischen Washington und Teheran sofort für einen Sprung beim Ölpreis. Wird die Bundestagsabstimmung über das Krankenkassensparpaket doch noch gestoppt? Die Grünen prüfen, ob sie deswegen vors Bundesverfassungsgericht ziehen. Eigentlich soll am Freitag abgestimmt werden. Wegen vieler kurzfristiger Änderungen sei aber keine vernünftige Beratung möglich, heißt es. Grünen-Fraktionschefin Katharina Dröge sagt im ZDF.
4: Wir könnten in der ersten Sitzungswoche im September dieses Gesetz im Deutschen Bundestag beschließen. Das ist immer noch ganz vernünftig im Zeitplan. Diese Eile, die die Koalition gerade an den Tag legt, die hat nur damit zu tun, dass sie Angst haben, dass der Bundesrat einmal darüber nachdenkt, was dort vorgelegt wird und sieht, was für massive Kosten dort auf die Bundesländer zukommen. Deswegen dieses Eilverfahren, aber das ist schlechte Politik.
3: In New York haben Polizei und Rettungskräfte mehrere Gebäude rund um einen Wolkenkratzer geräumt. Der 37-stöckige Turm in Manhattan ist womöglich einsturzgefährdet. Das Hochhaus wird gerade umgebaut. Dabei haben sich offenbar tragende Säulen verformt. Das Viertelfinale bei der Fußball-WM ist komplett. Die Schweiz hat sich mit 3:4 nach Elfmeterschießen gegen Kolumbien durchgesetzt. Nach 120 Minuten stand es 0:0. Im Viertelfinale wartet Argentinien auf die Schweiz. Der amtierende Weltmeister hatte zuvor Ägypten mit 3:2 besiegt.
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2: Es ist kurz nach 9. Lena Bernauer hier. Schönen Start heute rein in den Mittwoch. In den Inselradio-Nachrichten ist heute Marisa Challas.
5: Hallo.
2: Und Katrin Wagener.
6: Guten Morgen.
2: Und wir haben einen ganz wichtigen Tipp für Sie da draußen am Radio aus eigener Erfahrung. Auf Mallorca gibt es Sommeröffnungszeiten.
5: Genau, Juli und August fällt das manchmal ein bisschen kürzer aus, je nachdem, wo sie hinwollen. Zum Beispiel Autowerkstätten, habe ich gestern gemerkt, oh, da ist dann um 15 Uhr auch schon mal der Rollladen unten.
2: Wolltest du gestern hin?
5: Ja. Ja, ging dann nicht.
2: Ging dann nicht. Ich finde, es ist auch gerade ganz schwer, an Handwerker zu kommen. Also das merke ich wohl schon. Mhm. Ja.
6: Ja.
2: Was ich aber gut finde, Mercadona hat jetzt länger auf. Also bis 22 Uhr, glaube ich, ne?
6: Stimmt.
2: Ja. Die haben quasi Sommeröffnungszeiten nur in die andere Richtung, mit hinten raus ein bisschen.
6: Genau. Das finde ich super.

9:09, schönen Mittwoch. Hier ist das Inselradio. Und was den Sommer auf Mallorca ja immer wieder so besonders macht, sind die vielen Live-Konzerte hier auf der Insel. Und ich weiß nicht, wie es Ihnen geht, aber manchmal sind das ja Konzerte, da denken Sie, wer ist denn das? Zum Beispiel nämlich tritt morgen Chambao auf, hier auf der Insel. Und Chambao ist, das ist wirklich unglaublich, ein wahnsinnig bekannter Name in Spanien und auch in anderen spanischsprachigen Ländern. Aber in Deutschland, Österreich und der Schweiz sagen die meisten so, Chambao? Ja, mal gehört. Aber ich bin mir ziemlich sicher, dass Sie auf jeden Fall schon mal Musik von Chambao gehört haben, hier beim Inselradio nämlich. Oder vielleicht auch diesen Song hier. Chambao. Die haben sich Anfang der 2000er gegründet in Andalusien. Damals noch als Trio. Und die haben so angefangen, Flamenco mit anderen musikalischen Genres zu mischen. Das war wirklich noch was, das hat vorher keiner gemacht. Allerdings, nur so ein paar Jahre haben die zu dritt Musik gemacht und dann sind alle Bandmitglieder ausgestiegen, bis auf Frontsängerin La Mari. Chambao ist also seit 20 Jahren ein Soloprojekt von La Mari und eben morgen spielt sie ein Konzert auf Mallorca. Morgen am Donnerstagabend auf dem Escardi-Gelände. Gerade noch mal kurz geguckt, es gibt noch ein paar Tickets. Morgen also live hier auf Mallorca und jetzt hier bei uns zusammen mit einem ganz aktuellen Song von Chambao, zusammen mit Raúl, Camerada Errante.

0: 9.18 Uhr.
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0: Es hat einen Unfall gegeben. Und zwar, wenn Sie von der MA1 Andratsch in Fahrtrichtung Palma unterwegs sind, bei der Auffahrt von der MA1 auf die Ringautobahn. Da war der Unfall und deshalb gibt es aktuell ordentlich Rückstau auf der MA1. Sie stehen da aktuell zurück bis Portalsnaus. Und weil natürlich viele versuchen auszuweichen, gibt es auch Stau auf der MA1C. Das ist die Straße, die dann über Cala Major nach Palma führt. Ansonsten ist immer noch ein bisschen mehr los, auch auf der Ringautobahn in der gegengesetzten Richtung, also vom Flughafen Richtung Andratsch. Auch da dauert es aktuell noch länger. Und auch auf dem Passio Maritimo ist im Moment noch einiges los.
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Wunderschönen guten Morgen, hier ist das Inselradio am Mittwoch um 9.27 Uhr und Sie haben es ja vielleicht mitbekommen, es gab ja vor einigen Tagen einen Brand bei Merca Palma in Palma, da war ja die Rauchsäule wirklich weit zu sehen. Jetzt, kurze Zeit danach, gibt es erste Erkenntnisse zur Brandursache und auch zum Höhe des Schadens, der entstanden ist. Mehr dazu gleich bei uns in den Lokalnachrichten nach Leonie und Faded Love um halb

0: Es ist gleich 9:30.
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2: Mit Marisa Challas. Hallo und schönen guten Morgen. Premiere für die Balearen im Weltall. Gestern Morgen ist der erste Satellit der Inseln gestartet. Posidonia wurde von Kalifornien aus mit einer SpaceX-Rakete ins All gebracht. Der 80 Kilo schwere Satellit hat 5 Kameras an Bord und soll Daten zum Klimawandel sammeln. Er soll zeigen, wie sich Klima und Umwelt auf den Balearen verändern, auch mit Blick auf den Tourismus. Finanziert wurde das Projekt von der Balearenregierung mit EU-Geldern. Der geplante Mülltransport von Ibiza nach Mallorca soll in der Nacht zum 16. Juli starten. Ibiza hat schon länger mit einem Müllproblem zu kämpfen, da die dortige Deponie an ihre Kapazitätsgrenzen stößt. Deshalb sollen künftig an 5 Tagen pro Woche bis zu 7 LKWs mit Restmüll nach Mallorca verschifft werden. Von dort aus geht es dann weiter zur Verbrennungsanlage Sonreos bei Palma. Das Ganze ist zunächst als Pilotprojekt für ein Jahr geplant. Auf Mallorca sollen dadurch zudem die Müllgebühren um 10% sinken. Nach dem Großbrand bei Mercapalma in Palma wird der Schaden jetzt auf rund 800.000 Euro geschätzt. Bei dem Feuer am Montag wurden mehrere LKWs und Anhänger zerstört. Nach ersten Erkenntnissen könnte der Brand durch überhitzte Bremsen und Reifen an einem Anhänger ausgelöst worden sein, der mit Papier und Karton beladen war. Der Rauch zog bis nach Son Banya. Das naheliegende Barackenviertel wurde vorsorglich geräumt.
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2: Heute wird's wieder richtig heiß hier auf der Insel, teilweise sogar mit einer Top-Temperatur von 39 Grad. Wegen Hitze gelten auch verschiedene Wetterwarnungen. Und es bleibt meist trocken, die Regenwahrscheinlichkeit 10%.
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0: 982 Starts und Landungen gibt's heute am Flughafen Palma. Da ist also wirklich ordentlich was los. Dafür hält sich's aber im Rahmen, was die Verspätungen angeht. Also es gibt vereinzelt Verspätungen, die sind dann aber meist nicht allzu dramatisch. Im Schnitt haben die Flüge, die in Palma landen, 10 Minuten Verspätung.
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0: 9.32 Uhr ist es jetzt. Schönen Start rein in den Mittwoch. So, und allerspätestens jetzt ist es Zeit, die Fensterläden zuzumachen oder die Rollläden runterzulassen hier auf der Insel und es schön abzudunkeln, damit die Hitze draußen bleibt. Sie haben es gerade gehört, bis zu 39 Grad gibt es heute auf der Insel.

0: Ich wüsste zwar nicht, wie sie jetzt noch nicht fit sein könnten nach Maluma und Marc Anthony und La Formula, aber wir haben natürlich noch was im Petto. Ray macht sie auf jeden Fall fitter als das dritte Tässchen Kaffee heute um 9.41 Uhr. Where is my husband? Hören Sie gleich noch vor 10.
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0: wunderschönen guten Morgen. Hier ist das Inselradio am Mittwoch. Und wenn Sie heute Morgen am Hafen von Palma vorbeigefahren sind oder spaziert sind, dann haben Sie vielleicht sich schon gedacht, was ist denn das bitte für ein Riesenkreuzfahrtschiff? Inselradio Schiffsreporter Dominik Jordan ist im Studio. Guten Morgen.
1: Guten Morgen.
0: Und Dominik, du hast vorhin schon ganz leuchtende Augen bekommen, als du mir davon erzählt hast, dass dieses Schiff heute da ist. Was ist denn das für ein besonderes Schiff?
1: Das ist das neue größte Kreuzfahrtschiff der Welt. Die Legend of the Seas von Royal Caribbean ist heute zum ersten Mal in Palma. Es ist das dritte Schiff der sogenannten Icon Class, ein brandneues Schiff, das erst vor wenigen Wochen fertiggestellt worden ist. In Finnland wurde es gebaut, in Turku in der Meyer-Werft.
0: Und nur um das mal einzuordnen, was für ein großes Schiff das ist, du hast mir vorhin schon gesagt, das sieht man sogar von der Playa de Palma aus, wenn es im Hafen von Palma liegt.
1: Sieht im Prinzip aus wie so ein Hochhaus, hat über 20 Decks, ist 365 Meter lang und bietet Platz für über 5600 Passagiere. Und hinzu kommt dann natürlich noch die Crew, bis zu 2350 Crewmitglieder haben dort Platz. Das ist also im Prinzip eine schwimmende Kleinstadt, kann man sagen. Angetrieben wird das Schiff übrigens mit einem Dual-Fuel-Motor, wird mit LNG hier betrieben im Mittelmeer. Außerdem gibt es natürlich noch Systeme zur Wärmerückgewinnung und auch einen Landstromanschluss.
0: Also das größte Kreuzfahrtschiff der Welt, heute im Hafen von Palma, die Legend of the Seas.

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3: Im Norden und Nordosten von Deutschland, da haben Sie heute Morgen noch die besten Chancen auf Sonne. Zum Beispiel in Berlin bei 16 Grad und Sonne und Wolken. Leipzig inzwischen auch ganz freundlich bei 17 Grad. Hamburg noch ein paar mehr Wolken bei 17 Grad, aber die Sonne schafft es auch hier durch. Ansonsten ist oft recht bedeckt in Deutschland. Kann auch mal hier unter regnen heute Morgen, was zum Beispiel nass in München bei 19 Grad. Und deutlich wärmer ist dann in Stuttgart mit 24 Grad inzwischen und vielen Wolken. Frankfurt und Düsseldorf jeweils 21 Grad. Es ist bewölkt, aber trocken. In der Schweiz dann heute ein Mix aus Sonne und Wolken. Es ist trocken soweit bei 24 Grad in Zürich und in Österreich. Heute ziemlich grau, sehr bedeckt und auch nass. Auch in Wien bei immerhin milden 20 Grad. Wir schauen nach Oslo. Dort heute sonnig bei 17 Grad. Und auf dem spanischen Festland in Madrid sind wir schon bei 27 Grad. Und auch hier knallt schon die Sonne ganz ordentlich.
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3: Die 30 Grad haben wir überschritten auf der Insel, fast überall. In Felanitsch zum Beispiel, da messen wir schon 32 Grad, Santa Maria del Cami 31 Grad und da ist auf jeden Fall noch Luft nach oben. Es gilt heute ab Mittag Hitzewarnstufe Gelb für den Süden der Insel und die Tramuntana mit bis zu 37 Grad heute. Für den Rest der Insel, also Mitte, Osten und Norden, gilt sogar Hitzewarnstufe Orange ab Mittag mit einer Top-Temperatur von 39 Grad. Dazu gibt es viel Sonne, kaum Wolken und es bleibt meist trocken bei einer Regenwahrscheinlichkeit von gerade mal 10%. Und der Inselradio-Wettertrend sagt, es wird noch heißer. Und zwar morgen am Donnerstag. Tatsächlich mit bis zu 41 Grad morgen in der Inselmitte.
2: 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Es ist 10 Uhr. 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
4: Im Studio Imme Kasten. Im Iran-Krieg eskaliert die Lage wieder. Die USA haben iranische Ziele attackiert. Begründung, der Iran soll Schiffe in der Straße von Hormuz angegriffen haben. Teheran hat jetzt US-Stützpunkte in Kuwait und Bahrain attackiert und wirft Washington vor, gegen das Rahmenabkommen verstoßen zu haben. Der CDU-Außenexperte Armin Laschet sagt im Zweiten.
5: Es zeigt, wie brüchig dieses Abkommen ist. Es ist als erstes sehr unpräzise formuliert. Da steht, die Straße von Hormuz wird freigegeben in Gesprächen mit Oman und dem Iran. Und es steht nicht, sie muss frei sein. Und der Iran hat jetzt ausgetestet, wenn ein Schiff durchfährt, kann ich das wieder attackieren. Und jetzt reagieren die Amerikaner.
4: Kunden besser informieren. Das hat sich die Deutsche Bahn auf die Fahne geschrieben und startet jetzt dafür ein Sofortprogramm. Jana Klonikowski hat die Einzelheiten dazu.
6: Neben einfacheren Buchungen soll man auch schneller und leichter an Infos zu Ausfällen, Verspätungen und so weiter kommen, so das Versprechen der Bahn. Details wollen Bahnchefin Palla und Verkehrsminister Schnieder heute vorstellen. Es ist schon das dritte Sofortprogramm der Bahn in kurzer Zeit. Die anderen sollen Sauberkeit und Sicherheit an Bahnhöfen und in Zügen verbessern. Das große Problem der Unpünktlichkeit wird aber wohl noch einige Jahre bleiben, sagt die Bahn selbst, weil es eben dauert, das marode Schienennetz auf Stand zu bringen.
4: In New York haben Polizei und Rettungskräfte mehrere Gebäude rund um einen Wolkenkratzer geräumt. Der 37-stöckige Turm in Manhattan ist womöglich einsturzgefährdet. Das Hochhaus wird gerade umgebaut. Dabei haben sich offenbar tragende Säulen verformt. Russische Teams dürfen wieder bei Olympia mitmachen. Das internationale Komitee lockert weitere Beschränkungen. Die Mannschaftssportler treten dann nur unter neutraler Flagge an. Auch die Nationalhymne bleibt tabu, genau wie bei russischen Einzelsportlern. Die Ukraine sagt, das ist verfrüht und unbegründet.
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3: Kurz nach 10, Lena Bernauer hier. Einen schönen Start heute rein in den Mittwoch. Vielleicht sind Sie gerade kurz zurück auf dem Hotelzimmer nach dem ausgiebigen Frühstück. Machen Sie jetzt fertig für den Pool, packen die Badetasche zusammen, nehmen das Hotelhandtuch und dann geht's runter. Erstmal abkühlen. Sie haben es auch gerade gehört. Es ist jetzt schon gut warm auf der Insel, fast überall mit mehr als 30 Grad jetzt schon am Morgen.

0: Wunderschönen guten Morgen. Es ist 10.09 Uhr.
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0: Wunderschönen guten Morgen um 10.18 Uhr. Hier ist das Inselradio gleich mit Klock-Klock. Sein Trio aus Süddeutschland haben sich kennengelernt vor fast 10 Jahren bei einer gemeinsamen Jam-Session. Haben sie gemerkt, hey, das funktioniert ja ganz gut mit uns zusammen und haben ab da an Musik zusammen gemacht. Someday Soon hören Sie gleich noch vor 11:30 bei uns.
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1: Gleich 10:30.
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3: Mit Marisa Challas. Hallo und schönen guten Tag. Der geplante Mülltransport von Ibiza nach Mallorca soll in der Nacht zum 16. Juli starten. Ibiza hat schon länger mit einem Müllproblem zu kämpfen, da die dortige Deponie an ihre Kapazitätsgrenzen stößt. Deshalb sollen künftig an 5 Tagen pro Woche bis zu 7 LKWs mit Restmüll nach Mallorca verschifft werden. Von dort aus geht es dann weiter zur Verbrennungsanlage Sonreos bei Palma. Das Ganze ist zunächst als Pilotprojekt für 1 Jahr geplant. Auf Mallorca sollen dadurch zudem die Müllgebühren um 10% sinken. Auf Mallorca wird international nach einem 64-jährigen Deutschen gesucht. Er soll im Oktober 2020 in Italien einen Katamaran im Wert von 1 Million Euro gemietet, aber nicht zurückgegeben haben. Der Deutsche soll das Boot umbenannt, die Registriernummer geändert, eine andere Flagge angebracht und es dann nach Mallorca gebracht haben. Gefunden wurde der Katamaran später vor San Matias in Calvià. Gestern sollte sich der Mann in Palma wegen schwerer Unterschlagung und Urkundenfälschung verantworten. Er erschien aber nicht. Das Gericht setzte jetzt den Prozess aus und schrieb ihn international zur Fahndung aus. Die Hotels auf Mallorca und den Nachbarinseln blicken optimistisch auf die Hochsaison. Für Juli und August liegen die Buchungen laut einer neuen Studie von der internationalen Beratungsfirma PwC etwa 3% über dem Vorjahr. Besonders wichtig bleibt dabei der deutsche Markt. Und vor allem auf Mallorca läuft es gut. Hier liegen die Frühbuchungen 6-7 Prozentpunkte über dem Vorjahr. Gleichzeitig werden Hotelübernachtungen aber teurer. Die Preise sollen in diesem Sommer um 4-5% steigen. Vor allem wegen der Inflation und der hohen Energiekosten.
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3: Heute am Mittwoch ist es wieder richtig heiß hier auf der Insel mit einer Top-Temperatur von 39 Grad. Aufgrund der Hitze gibt es auch mehrere Wetterwarnungen. Die Regenwahrscheinlichkeit gering, 10%.
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4: Wassermelonen, Kirschen, Pfirsiche. Also sie haben wirklich die Qual der Wahl jetzt gerade an den Obst- und Gemüseständen hier auf der Insel auf dem Wochenmarkt. Heute zum Beispiel in der Inselmitte in Sineu oder auch in Santani. Das ist ja auch ein sehr beliebter Wochenmarkt. Also bietet sich an, sich da heute mal einzudecken mit leckerem Sommerobst und dann direkt an den nächsten Strand zu fahren. Haben sie einen Strandsnack schon direkt dabei. So kosten zum Beispiel gerade Wassermelonen 1,40 Euro das Kilo im Schnitt auf dem Wochenmarkt.
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4: Es ist kurz nach 10:30. Ein wunderschönen Start rein in den Mittwoch heute. Wenn Sie heute vom Südwesten der Insel sich auf den Weg machen nach Palma oder sagen wir auch zum Flughafen, dann planen Sie da auf jeden Fall aktuell mehr Zeit ein. Schon seit einer Weile heute Morgen macht die MA1 Probleme. Das ist die Autobahn von Andratx kommt in Richtung Palma. Da hat es nämlich schon vor einer ganzen Weile heute Morgen einen Unfall gegeben bei der Auffahrt zur Ringautobahn. Da gibt es jetzt immer noch ordentlich Stau und auch die Umgehungsstraße, die dann viele benutzen möchten über Cala Major, die ist inzwischen auch schon wirklich richtig voll. Also planen Sie da auf jeden Fall ein, dass es länger dauert, wenn Sie in Richtung Palma oder Flughafen unterwegs sind, aus dem Südwesten der Insel.

0: Schönen Start rein in den Mittwoch. Hier ist das Inselradio um 10.39 Uhr. Und gleich gibt's bei uns Musik von einer Band, die ist in Spanien wirklich legendär. Haben sich Ende der 90er gegründet gehabt in Barcelona. Jarabe de Palo. Pero yo le digo bonito. Todo me parece bonito. Bonito hören Sie gleich bei uns, noch vor 11.
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0: 10.48 Uhr.
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0: Das sieht doch ganz super aus an den Stränden heute auf der Insel. Alle Flaggen, die bisher bei uns gemeldet sind, sind grün. Ist bisher nichts Gelbes, nichts Rotes dabei. Also wirklich super Badebedingungen bisher heute auf der Insel an den Stränden. Und für unseren Strandtipp bleiben wir im Süden Mallorcas. Und zwar geht es an die Playa de Palma. Und jetzt sagen Sie vielleicht, Playa de Palma? Ja, Playa de Palma. Ich habe wirklich erst vor kurzem wieder selbst festgestellt, dass es ganz fantastisch ist, da zum Beispiel so am Balneario 12, 13 einen Strandtag zu machen. Wirklich, also erstmal ist es gut hinzukommen. Mit dem Bus von Palma sind sie da richtig schnell da. Das dauert Viertelstunde, 20 Minuten. Mit dem Fahrrad würde natürlich auch gehen. Oder auch parken geht in der Gegend ganz gut. Dann ist es so, ich war an einem Wochenende da, da finden Sie garantiert ein Plätzchen, auch mit Abstand zu anderen. Also da liegen Sie nicht Handtuch an Handtuch, sondern es ist wirklich auch eine ganz entspannte Atmosphäre. Ein paar Familien, ein paar Pärchen. Drumherum gar nicht so laut, obwohl es Bars und Restaurants en masse natürlich gibt an der Playa de Palma. Und Sie haben auch alles vor Ort, was sonst so Annehmlichkeiten sind. Duschen, Toiletten, Liegenverleih, Rettungsschwimmer, barrierefreier Zugang zum Beispiel auch an einigen Balnearios. Also wirklich die Playa de Palma, da dachte ich mir, das ist schon wirklich ganz schön da an einigen Strandabschnitten, gerade so 12, 13. Meine persönliche Empfehlung, um da einen richtig ausgiebigen Strandtag zu machen. Natürlich auch mit dem ganzen schönen Sand und dem flachen Reingehen ins Meer dort. Aktuelle Wassertemperatur haben wir noch gemessen, liegt aktuell bei 26,5 Grad an der Playa de Palma.
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1: Im Süden und in der Mitte von Deutschland ist es heute oft bewölkt. Hier gelegentlich auch mal ein bisschen nasser mit einzelnen Regenschauern. Die besten Chancen auf Sonne gibt's heute im Norden und Nordosten von Deutschland. Aktuell messen wir 18 Grad und Wolken in Hamburg. In Berlin ein bisschen mehr Sonne, 17 Grad und Doppelsonne gibt's dann in Leipzig. 18 Grad sind's hier. In Düsseldorf bewölkt, 20 Grad, auch bedeckt in Frankfurt bei 22, Stuttgart 23, München 20 Grad bei grauem Himmel. Schauen wir rüber in die Schweiz, hier zieht's dann wieder auf, 25 Grad in Zürich, dazu Sonne und in Österreich dann üppig nass. In Wien regnet's heute bei 19 Grad. Schauen wir nach Athen, 32 Grad hier, schön sommerlich mit Sonne pur und auch in Madrid scheint die Sonne, 27 Grad.
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1: Die Sonne bleibt uns heute den Tag über sehr treu mit bis zu 14 Sonnenstunden und nur vereinzelt gibt's mal ein paar Wölkchen am Himmel. Außerdem ist es auch heute wieder sehr heiß. Für die gesamte Insel gelten Wetterwarnungen. Für den Süden und die Tramuntana gilt ab Mittag Hitzewarnstufe Gelb mit bis zu 37 Grad. Für den Rest der Insel dann, also Mitte, Osten und den Norden, gilt sogar Hitzewarnstufe Orange mit einer Top-Temperatur von 39 Grad. Es bleibt meist trocken, Regenwahrscheinlichkeit 10%. Und jetzt hier, kurz vor 11, haben wir schon 35 Grad. In Sineo, also in der Inselmitte, in Espoirles, in der Tramuntana, messen wir 31 und Atar, Nordosten, dann 34 Grad aktuell. Schauen wir kurz auf den Inselradio-Wettertrend. Morgen wird es noch heißer. Es gibt Hitzewarnungen in der Farbe Orange mit bis zu 41 Grad in der Inselmitte.
0: 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Es ist 11 Uhr. 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
2: Im Studio Imme Kasten. Donald Trump wütet beim NATO-Gipfel in der Türkei. Der US-Präsident sagt, er will alle Handelsbeziehungen mit Spanien abbrechen. Zitat: Ich will nichts mit Spanien zu tun haben. Spanien sei ein schrecklicher NATO-Partner, so Trump. Völlig unklar allerdings, wie so ein Schritt machbar wäre. Spanien ist ja EU-Mitglied und die EU tritt ja wirtschaftlich an vielen Stellen wie ein einziges großes Land auf. Die Lage im Iran-Krieg eskaliert weiter. Beide Seiten greifen sich wieder gegenseitig an. US-Präsident Trump erklärte die ohnehin brüchige Feuerpause für beendet. Über die iranische Führung sagte er, es ist reine Zeitverschwendung, sich mit ihnen abzugeben. Die USA haben mittlerweile auch ihre Ölsanktionen gegen den Iran wieder eingeführt. An den Märkten sorgte die erneute Eskalation zwischen Washington und Teheran sofort für einen Sprung beim Ölpreis. Wenn der Zug mal wieder zu spät ist, dann soll es wenigstens schneller Infos geben. Die Deutsche Bahn setzt jetzt auf künstliche Intelligenz und hat ein neues Sofortprogramm vorgestellt. Finn Riebesell-Freundlieb mit den Einzelheiten dazu.
3: In Zukunft soll es unter anderem eine KI-Assistentin geben, die beantwortet in der DB-App etwa Fragen zu Verspätungen, Ausfällen oder Gleiswechseln. Bis Ende des Jahres soll das System für alle online sein. Die Bahn will insgesamt mit ihren Informationen nicht nur genauer, sondern auch schneller werden. Ein Beispiel: Statt wie bisher erst nach einer Minute soll es künftig nur noch 2 Sekunden dauern, bis in der App angezeigt wird, wenn ein Zug von einem anderen Gleis fährt.
2: Bei der WM heißt es heute durchschnaufen. Nach 27 Tagen Nonstop-Fußball ist jetzt ein Tag Pause. Morgen geht's dann weiter mit den Viertelfinals. Zum Auftakt ist Frankreich gegen Marokko gefordert. Außerdem spielen Spanien gegen Belgien, Norwegen gegen England und Titelverteidiger Argentinien gegen die Schweiz.
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1: mit Pia Eschenbach am Mittwoch. Hallo zusammen hier aus dem Studio in Palma.
0: Guten Tag Mallorca.
1: Und es ist wirklich Wahnsinn. Kurz nach 11 und schon die 35 Grad erreicht in Manacor, in Sa Pobla, Lluc Major zum Beispiel auch unter anderem. Das ist schon ganz ordentlich. Also halten Sie sich schön kühl. Wir bringen Sie durch den Mittag jetzt mit Miley Cyrus, End of the World.

0: Gerade als Paar, da wird es im Urlaub ja gern mal schwierig, alle Bedürfnisse für beide Seiten unter einen Hut zu bringen. Hier ist das Inselradio Mallorca in unserem Wochenthema. Der perfekte Urlaubstag stellt Patrick Rebin Ihnen jetzt mal einen Sonntag nur für Sie beide vor.
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2: Sie starten entspannt in den Tag mit einem ausgedehnten Frühstück im Aqua Beach Club in St. Elm. Direkt am Meer mit Premium-Ausblick auf Sa Dragonera. Am Vormittag fahren Sie dann raus aufs Mittelmeer, holen sich ein bisschen Urlaubsbräune und genießen die Zweisamkeit auf dem wunderschönen türkisen Mittelmeer. Wenn Sie ganz motiviert sind, dann fahren Sie mit einem Kanu. Die leihen Sie sich zum Beispiel bei Kiida in St. Elm aus. Am späten Mittag schwingen Sie sich dann ins Auto ab nach Valdemossa. Im malerischen Bergdorf holen Sie sich auf dem Sonntagsmarkt ein bisschen was Frisches für später und genießen den Nachmittag zum Beispiel im Can Molinas. Da essen Sie die beste Coca de Patata der Insel oder eine Ensaimada mit einem Café Solo oder Con Leche. Am Abend fahren Sie dann Richtung Dea, also Richtung Nordwesten. Da ganz in der Nähe liegt Sa Foradada. Das ist einer der schönsten Sonnenuntergangsplätze der Insel. Hier lassen Sie den Tag romantisch mit einem Picknick ausklingen.
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0: Viertel nach elf mit dem Inselradio Mallorca und gleich bei uns Antonio Orozco. Mit einer ganz tollen Ballade für und mit seiner Tochter. Te juro que no hay un segundo que no piense en ti. Seine Tochter spricht da sogar einen ganz kleinen Teil in dem Song. Können Sie gleich mal drauf achten. Und im Herbst, da ist er dann bei uns auf der Insel am 9. Oktober. Wir spielen ihn hier gleich beim Inselradio noch vor halb.
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0: Und das in einer der spektakulärsten Kulissen Mallorcas. Vom 31. Juli bis zum 2. August findet im Hotel Cap Rocat an der Cala Blava das Festival Cap Rocat statt. An drei Abenden treten dort internationale Stars der Klassikszene auf. Mit dabei sind unter anderem der peruanische Star-Tenor Juan Diego Flores und der renommierte Pianist Rudolf Buchbinder. Das Festival findet bereits seit 2021 statt. Paintball, Surfen oder Klettern. Mallorcas Inselrad bietet in diesem Sommer wieder eine Abenteuerreise für Jugendliche an. Das Programm Multiaventuras Junior richtet sich an Jugendliche zwischen 15 und 17 Jahren. Ende August geht es dann für 5 Tage nach Kantabrien. Auf dem Programm stehen unter anderem Reiten, Kanufahren, Surfen und ein Kletterpark mit Seilrutschen. Die Voranmeldung startet heute und läuft dann noch bis zum 12. Juli. Insgesamt gibt es 60 Plätze. Der Preis liegt bei rund 284 Euro, inklusive Flug, Unterkunft und Vollpension.
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0: Heute ist es wieder sehr heiß bei uns auf der Insel mit einer Top-Temperatur von 39 Grad und 14 Sonnenstunden. Aufgrund der Hitze gelten heute auch mehrere Wetterwarnungen. Und es bleibt meist trocken, die Regenwahrscheinlichkeit 10%.
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2: Es ist eine Premiere. Das größte Kreuzfahrtschiff der Welt liegt im Hafen von Palma heute. Die Legend of the Seas. Ist ein brandneues Schiff, erst vor ein paar Wochen fertiggestellt worden in Finnland. Und heute dann jetzt wirklich zum ersten Mal bei uns in Palma. Von außen sieht es eigentlich auch aus wie ein riesen Freizeitpark mit ganz vielen Wasserrutschen und so einer riesigen Glaskuppel. Schiffsreporter Dominik Jordan, was hat's denn damit auf sich?
3: Genau, Wasserrutschen gibt's tatsächlich einige. Die Legend of the Seas hat den größten Wasserpark auf den Weltmeeren. Da gibt's auch einen Surfsimulator, man kann auch Schlittschuh fahren auf dem Schiff.
2: Wow.
3: Und in der Mitte gibt's so einen Central Park, da gibt's über 30.000 Pflanzen. Das ist auch wirklich ganz spektakulär, auch wenn man den Balkon so nach innen rein hat zu diesem Central Park. Und vorne diese Glaskuppel, das ist der Aquadome. Von dort hat man wirklich einen wunderbaren Blick aufs Wasser. Und dort gibt's eine ganz besondere Show mit so einem 18 Meter hohen Wasserfall, wo sich dann die Artisten irgendwie runterstürzen. Es ist so eine ganz immersive Show. Wirklich echt spektakulär.
2: Das ist wirklich Wahnsinn. Also wenn Sie mal einen Blick von der Legend of the Seas erhaschen wollen, auch von Deutschland, Österreich, der Schweiz aus. Wir haben ja auf inselradio.com unsere Live-Webcam mit Blick direkt auf den Hafen. Da sehen Sie es direkt. Ist wirklich ein Riesending.
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2: Aus dem Studio in Palma, hallöchen.
1: Guten Tag Mallorca.
2: Ich bin Pia Eschenbach, die Klimaanlagen der Insel machen heute schon wieder Überstunden. Kommen Sie kühl durch den Mittwoch mit der Klimaanlage, hoffentlich an Ihrer Seite.

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0: Was ist heute los auf der Insel? Wir gucken mal rein.
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0: 100% authentisches Spanien. So richtig andalusischer Flair. Das gibt's heute Abend mitten in Palma. Klingt dann ungefähr so. Im Teatro Sanz, da starten nämlich heute die Nit de Flamenc, also so eine Flamenco-Reihe in ganz besonderer Kulisse. Das Theater liegt in einem tollen historischen Gebäude aus dem 14. Jahrhundert und genau dort gibt es dann heute Flamenco-Musik mit Tanz, mit Gitarre, Geige, alles was da dazugehört. Die Tänzer improvisieren dann jede Show, das heißt jede Show ist wirklich einzigartig und dann gibt es da auch so eine Geschichte, die da rumgesponnen wird. Los geht's um 21 Uhr, die Flamenco-Nacht heute. Tickets kosten 35 Euro, Residenten zahlen ein bisschen weniger. Alles, was Sie dafür außerdem wissen müssen für diese Tickets, wie Sie da drankommen, den Ort nochmal, alles zum Nachlesen, gibt's auf inselradio.com im Eventkalender.
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3: Im Süden und in der Mitte von Deutschland ist es oft bewölkt, auch mal mit ein bisschen Regen, aber trotzdem warm. Die besten Chancen auf Sonne gibt's heute im Norden und Nordosten von Deutschland. Hier ist es aktuell auch noch recht angenehm. 18 Grad in Hamburg, 18 haben wir auch in Berlin, 19 Grad in Leipzig, hier gibt's Sonnenschein. In Düsseldorf zieht's dann zu, bedeckt 20 Grad, genauso wie in Frankfurt, auch hier ist es eher grau, 23 Grad. 24 haben wir dann in Stuttgart mit Wolken, genauso wie in München, wolkig. 20 Grad sind es hier. Schauen wir rüber in die Schweiz. Hier machen die Temperaturen ordentlich Sprung nach oben. 27 Grad in Zürich und Österreich dann überwiegend nass. Hier regnet es vielerorts. In Wien selber trocken aktuell bei 19 Grad. Schauen wir einmal nach Kopenhagen. Blauer Himmel, Sonne pur, 20 Grad. Und in Bukarest haben wir sonnige 28 Grad.
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3: Die Temperaturen nehmen das mit der Sonne und mit dem Sommer sehr ernst und liefern ab. Es ist heiß auf der Insel, dazu gibt es nur vereinzelt mal ein paar lockere Wolken. Für die gesamte Insel gelten heute Wetterwarnungen. Für den Süden und die Tramuntana ab jetzt, 12 Uhr Mittag, Hitzewarnstufe gelb. Mit bis zu 37 Grad für den Rest der Insel gilt sogar orange mit einer Top-Temperatur von 39 Grad. Dazu meist trocken, Regenwahrscheinlichkeit 10%. Aktuell 35 Grad in Manacor, Palma 33 Grad und Sóller in der Tramuntana auch hier 35 Grad aktuell. Schauen wir noch auf morgen. Der Inselradio-Wettertrend sagt, morgen wird es sogar noch ein bisschen heißer. Morgen gilt für die Tramuntana Hitzewarnstufe gelb und für die restliche Insel überall orange mit bis zu 41 Grad in der Inselmitte.
2: 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Es ist 12 Uhr. 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
4: Im Studio Imme Kasten. Donald Trump wütet beim NATO-Gipfel in der Türkei. Der US-Präsident kündigt an, alle Handelsbeziehungen mit Spanien abzubrechen. Anne Brauer dazu.
5: Ich will nichts mit Spanien zu tun haben, sagt Donald Trump. Spanien sei ein schrecklicher NATO-Partner. Völlig unklar allerdings, ob und wie so ein Schritt, also der Abbruch der Handelsbeziehungen, machbar wäre. Denn Spanien ist ja Mitglied der EU und die steht wirtschaftlich ganz eng zusammen. Und eine Drohung gegen ein Land dürfte die EU als Drohung gegen alle verstehen. Hintergrund ist übrigens Spaniens klares Nein zum Iran-Krieg. Stichwort Iran. Da hat Trump die Waffenruhe nun für beendet erklärt. Die USA und der Iran feuern wieder gegenseitig aufeinander.
4: Die Deutsche Bahn setzt jetzt auf künstliche Intelligenz. Nicht um die Züge pünktlicher zu machen, aber immerhin um ihre Kunden besser über Verspätungen und Co. zu informieren. Finn Rebesell-Freundlieb hat die Einzelheiten dazu.
6: Eine KI-Assistentin soll einem künftig genaue und individuelle Infos zu den geplanten Fahrten geben. Bis Ende des Jahres soll das System für alle online sein. Die Bahn dreht auch noch an weiteren Stellschrauben, um Reisende besser zu informieren. Zum Beispiel soll man künftig schneller die Info kriegen, wenn ein Zug von einem anderen Gleis fährt. Und die Anzeigen an den Bahnsteigen sollen aufgehübscht werden.
4: Wird die Bundestagsabstimmung über das Krankenkassensparpaket doch noch gestoppt? Die Grünen haben beim Bundesverfassungsgericht einen Eilantrag eingereicht. Eigentlich soll übermorgen abgestimmt werden. Wegen vieler kurzfristiger Änderungen sei aber keine vernünftige Beratung möglich, so die Kritik der Grünen. Bei der WM heißt es heute durchschnaufen. Nach 27 Tagen Nonstop-Fußball ist jetzt ein Tag Pause. Morgen geht's dann weiter mit den Viertelfinals. Zum Auftakt ist Frankreich gegen Marokko gefordert. Außerdem spielen Spanien gegen Belgien, Norwegen gegen England und Titelverteidiger Argentinien gegen die Schweiz.
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3: Mit Pia Eschenbach einen schönen Mittwoch. Hallo zusammen.
2: Guten Tag, Mallorca.
3: Ich finde das eine richtig schöne Tradition hier auf Mallorca. Gefällt mir sehr gut. Hier hat ja jeder Ort so seinen Schutzpatron. Und der wird gefeiert. Aber wie? Auch gerne mal eine ganze Woche lang. In Palma ist es ja zum Beispiel San Sebastian, immer im Januar. Und jetzt gerade sind die Küstenorte dran, jetzt im Sommer. Wer da gerade gefeiert wird, wo und vor allem warum, was da los ist, das gibt's alles gleich bei mir nach zwei Songs.

0: Ich habe mir Unterstützung ins Studio geholt. Hier ist das Inselradio Mallorca. Dominik Jordan hat sich durch die Festprogramme gearbeitet. Denn die Gemeinden hier auf der Insel, die machen keine Sommerferien. Ganz im Gegenteil, die fahren richtig auf an Sommerfesten.
1: Ja, viele Gemeinden feiern gerade ihre Schutzpatronin, La Mare de Deu del Carmen. Das ist die Schutzpatronin des Meeres und der Fischer.
0: Deshalb wird die auch vor allem in den Küstenorten eben gefeiert, wo es die ganz schönen Häfen gibt. Also Cala Ratjada feiert das zum Beispiel, Port Andrade, Cala Figuera, Porto Cristo. Und Cala Ratjada, da geht was.
1: Ja, heute Abend an der Alten Mole gibt's ein Show-Cooking-Event. Da wird vor den eigenen Augen gekocht von Oscar Machado. Das ist ein Koch von einem ganz besonderen Restaurant dort, das sich auf mediterrane Küche spezialisiert hat. Die machen also viel mit Fisch, mit Meeresfrüchten, mit Hummern und alles wirklich vor der Haustür gefangen. Und im Anschluss ist dann noch ein Chorkonzert um 22 Uhr heute Abend im Hafen von Cala Ratjada.
0: Stell ich mir ganz toll vor, so abends, wenn es dunkel ist am Hafen, Cala Figuera in Santani, da ist auch noch was los, ne?
1: Ja, Cala Figuera ist ja wirklich so ein toller Ort mit diesem ganz malerischen Hafen. Ja. Und oberhalb des Hafens, dort wo die ganzen Restaurants sind, da wird heute Abend mallorquinisches Bier ausgeschenkt und ganz tolle lokale Weine. Dazu gibt's Live-Musik. Das Ganze geht heute um 20.30 Uhr los.
0: Und das alles wirklich mit Blick auf diesen wunderschönen Hafen da in Cala Figuera. Tolles Abendprogramm für heute. Einmal in Cala Ratjada oder Cala Figuera. Gibt's auch nochmal alles in der Übersicht auf inselradio.com auf unserer Pinnwand.

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1: Kurz nach halb eins.
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3: Mit Marisa Challas. Hallo und schönen guten Tag. Die Hotels auf Mallorca und den Nachbarinseln blicken optimistisch auf die Hochsaison. Für Juli und August liegen die Buchungen laut einer neuen Studie von der internationalen Beratungsfirma PwC etwa 3% über dem Vorjahr. Besonders wichtig bleibt dabei der deutsche Markt. Und vor allem auf Mallorca läuft es gut. Hier liegen die Frühbuchungen 6-7 Prozentpunkte über dem Vorjahr. Gleichzeitig werden Hotelübernachtungen aber teurer. Die Preise sollen in diesem Sommer um 4-5 Prozent steigen. Vor allem wegen der Inflation und der hohen Energiekosten. Nach dem Großbrand bei Mercapalma in Palma wird der Schaden jetzt auf rund 800.000 Euro geschätzt. Bei dem Feuer am Montag wurden mehrere LKWs und Anhänger zerstört. Nach ersten Erkenntnissen könnte der Brand durch überhitzte Bremsen und Reifen an einem Anhänger ausgelöst worden sein, der mit Papier und Karton beladen war. Der Rauch zog bis nach Sonbanya. Das naheliegende Barackenviertel wurde vorsorglich geräumt. Auf Mallorca können die Menschen in dieser Woche wieder ihre Autos segnen lassen. In einigen Orten wird der heilige Christophorus geehrt. Das ist der Schutzpatron der Reisenden. Zur Tradition gehört, dass Weihwasser auf PKWs und andere Fahrzeuge gespritzt wird. Dominik Jordan mit den ganzen Infos.
4: Wer sein Auto im Drive-in-Stil segnen lassen möchte, der kann das zum Beispiel am Freitag in Palma vor der Kirche Santa Fe im Viertel Sacalatrava. Dort steht der Pfarrer zwischen 11 und 13 Uhr und zwischen 16 und 18 Uhr. In Arenal in der Gemeinde Llucmajor wird ebenfalls gesegnet und zwar nach der 10 Uhr Messe kommenden Sonntag.
3: In Arenal ist dem heiligen Christophorus sogar ein ganzes Festprogramm gewidmet.
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3: Heute am Mittwoch ist es wieder richtig heiß hier auf der Insel mit einer Top-Temperatur von 39 Grad. Aufgrund der Hitze gibt es auch mehrere Wetterwarnungen. Die Regenwahrscheinlichkeit gering, 10%.
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1: Mit Pia Eschenbach, Hallöchen aus dem Studio in Palma. Schönen Mittwoch.
2: Guten Tag, Mallorca.
1: Uff, das mit dem erholsamen Schlaf, das ist so eine Sache jetzt im Sommer. Gestern Nacht hatten wir 26 Grad in Cala Ratjada. Kühler wurde es dort nicht. In Banja Albufar war es auch echt warm mit einer Mindesttemperatur von 25 Grad. Wo es dafür aber richtig angenehm war, das war Campos. 15 Grad gab's hier. Da war die Decke gar nicht mal so überflüssig.

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4: Im Norden und Nordosten von Deutschland ist es heute richtig angenehm mit viel Sonne und um die 20 Grad haben wir da aktuell. Im Süden und in der Mitte von Deutschland dann oft bewölkt, auch mal mit etwas Regen, aber hier ist es warm, vor allem im Südwesten. Hamburg Sonnenschein, 19 Grad, 19 haben wir auch in Berlin, Leipzig geht hoch auf 21 Grad. Dazu ist es schön sonnig. In Düsseldorf auch 21 Grad, dafür aber Wolken, 23 dann in Frankfurt, es ist bedeckt in Stuttgart, Temperaturen steigen auf 25 Grad und in München dann wiederum bewölkt bei 21 Grad. Einmal der Blick rüber in die Schweiz. Hier ist es ein Mix aus Sonne und Wolken. 28 Grad haben wir in Zürich und in Österreich stellenweise nass. Lokal sind hier Schauer im Land verteilt. In Wien 21 Grad und bewölkt. In Oslo Sonne pur, 20 Grad. Wolkenlos ist es hier und auch in Rom keine Wolke in Sicht. 32 Grad.
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4: Es ist, als würden wir unsere Haut föhnen heute auf der Insel. Es ist ein heißer Mittwoch. Für die gesamte Insel gelten heute Wetterwarnungen wegen Hitze. Für den Süden und die Tramuntana zum Beispiel gilt ab 12 Uhr bzw. seit 12 Uhr heute Mittag bis heute Abend Hitzewarnstufe Gelb mit bis zu 37 Grad. Und für den Rest der Insel gilt sogar Warnstufe Orange mit einer Top-Temperatur von 39 Grad. Dazu bleibt es meist trocken, Regenwahrscheinlichkeit 10%. In Alcudia haben wir 36 Grad jetzt erreicht, 37 dann schon in Manacor und im Südwesten sind es 33 Grad, unter anderem in Calvia. Schauen wir auf den Inselradio-Wettertrend. Morgen steigen die Temperaturen nochmal weiter an. Morgen gilt wieder eine Hitzewarnung und zwar in der Warnstufe Gelb für die Tramuntana und für die restliche Insel dann überall Warnstufe Orange mit bis zu 41 Grad in der Inselmitte.
3: 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Es ist 13 Uhr. 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
5: Im Studio Imme Kasten. Donald Trump wütet beim NATO-Gipfel in der Türkei. Der US-Präsident kündigt an, alle Handelsbeziehungen mit Spanien abzubrechen. Anne Brauer dazu.
6: Ich will nichts mit Spanien zu tun haben, sagt Donald Trump. Spanien sei ein schrecklicher NATO-Partner. Völlig unklar allerdings, ob und wie so ein Schritt, also der Abbruch der Handelsbeziehungen, machbar wäre. Denn Spanien ist ja Mitglied der EU und die steht wirtschaftlich ganz eng zusammen. Und eine Drohung gegen ein Land dürfte die EU als Drohung gegen alle verstehen. Hintergrund ist übrigens Spaniens klares Nein zum Iran-Krieg. Stichwort Iran. Da hat Trump die Waffenruhe nun für beendet erklärt. Die USA und der Iran feuern wieder gegenseitig aufeinander.
5: Die Deutsche Bahn setzt jetzt auf künstliche Intelligenz. Nicht um die Züge pünktlicher zu machen, aber immerhin um ihre Kunden besser über Verspätungen und Co. zu informieren. Finn Rebesell-Freundlieb hat die Einzelheiten dazu.
7: Eine KI-Assistentin soll einem künftig genaue und individuelle Infos zu den geplanten Fahrten geben. Bis Ende des Jahres soll das System für alle online sein. Die Bahn dreht auch noch an weiteren Stellschrauben, um Reisende besser zu informieren. Zum Beispiel soll man künftig schneller die Info kriegen, wenn ein Zug von einem anderen Gleis fährt. Und die Anzeigen an den Bahnsteigen sollen aufgehübscht werden.
5: Wird die Bundestagsabstimmung über das Krankenkassensparpaket doch noch gestoppt? Die Grünen haben beim Bundesverfassungsgericht einen Eilantrag eingereicht. Eigentlich soll übermorgen abgestimmt werden. Wegen vieler kurzfristiger Änderungen sei aber keine vernünftige Beratung möglich, so die Kritik der Grünen. Bei der WM heißt es heute durchschnaufen. Nach 27 Tagen Nonstop-Fußball ist jetzt ein Tag Pause. Morgen geht's dann weiter mit den Viertelfinals. Zum Auftakt ist Frankreich gegen Marokko gefordert. Außerdem spielen Spanien gegen Belgien, Norwegen gegen England und Titelverteidiger Argentinien gegen die Schweiz.
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4: mit Pia Eschenbach. Hallo zusammen.
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4: Der Boden ist Lava auf der Insel und man springt wirklich von Schatten zu Schatten. Das Inselradio bringt Sie durch den Sommer auf Mallorca jetzt mit Michael Schulte und Broken Sunshine.

0: Am Flughafen in Palma, da kann es ja sehr gerne mal ein bisschen wuseliger zugehen, gerade in der Haupturlaubszeit. Aber Sie sind der Fels in der Brandung für die Urlaubsgäste.
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0: Ein Reiseveranstalter sucht nämlich Reiseleiterinnen und Reiseleiter für den Flughafen in Palma. Sie sind dort also die allererste Anlaufstelle für die deutschen Urlaubsgäste, also genau die Person, die dann dafür sorgt, dass der Urlaub entspannt und reibungslos beginnt und dass dann auch bei der Abreise wieder alles rund läuft. Sie begrüßen also die Gäste jetzt zum Beispiel direkt am Flughafen, helfen bei den Transfers und sie stehen auch dann zur Seite, wenn es wegen Verspätungen oder Flugstreiks, wenn es da auch mal ein bisschen komplizierter wird. Dafür sollten sie ganz wichtig gerne und gut kommunizieren können, auch wenn die Nerven mal blank liegen zwischendurch. Außerdem arbeiten sie natürlich serviceorientiert und haben einfach für alles immer bestenfalls direkt eine Lösung parat. Fließendes Deutsch ist Voraussetzung, Spanischkenntnisse sind ein Plus. Und wenn das jetzt nach was klingt für Sie, vielleicht ist das ja Ihr Traumjob, dann klicken Sie sich mal rein auf inselradio.com. 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

0: Überlegen Sie sich wirklich gut, ob Sie den gemieteten Katamaran wirklich nicht mehr zurückbringen wollen. Sonst wird Jahre später per internationaler Fahndung nach Ihnen gesucht. Das ist genau so passiert. Diese Polizei sucht nämlich gerade nach einem Deutschen. Genau deshalb. Die komplette Story gibt's gleich in den Inselradio-Nachrichten bei uns um 13:30.
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1: Mit Marisa Challas. Hallo und schönen guten Tag. Die Hotels auf Mallorca und den Nachbarinseln blicken optimistisch auf die Hochsaison. Für Juli und August liegen die Buchungen laut einer neuen Studie von der internationalen Beratungsfirma PwC etwa 3% über dem Vorjahr. Besonders wichtig bleibt dabei der deutsche Markt. Und vor allem auf Mallorca läuft es gut. Hier liegen die Frühbuchungen 6-7 Prozentpunkte über dem Vorjahr. Gleichzeitig werden Hotelübernachtungen aber teurer. Die Preise sollen in diesem Sommer um 4-5% steigen. Vor allem wegen der Inflation und der hohen Energiekosten. Auf Mallorca wird international nach einem 64-jährigen Deutschen gesucht. Er soll im Oktober 2020 in Italien einen Katamaran im Wert von 1 Million Euro gemietet, aber nicht zurückgegeben haben. Der Deutsche soll das Boot umbenannt, die Registriernummer geändert, eine andere Flagge angebracht und es dann nach Mallorca gebracht haben. Gefunden wurde der Katamaran später vor San Matias in Calvià. Gestern sollte sich der Mann in Palma wegen schwerer Unterschlagung und Urkundenfälschung verantworten. Er erschien aber nicht. Das Gericht setzte jetzt den Prozess aus und schrieb ihn international zur Fahndung aus. Paintball, Surfen oder Klettern. Mallorcas Inselrad bietet in diesem Sommer wieder eine Abenteuerreise für Jugendliche an. Das Programm Multiaventuras Junior richtet sich an Jugendliche zwischen 15 und 17 Jahren. Ende August geht es dann für 5 Tage nach Kantabrien. Auf dem Programm stehen unter anderem Reiten, Kanufahren, Surfen und ein Kletterpark mit Seilrutschen. Die Voranmeldung startet heute und läuft dann noch bis zum 12. Juli. Insgesamt gibt es 60 Plätze. Der Preis liegt bei rund 284 Euro, inklusive Flug, Unterkunft und Vollpension.
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1: Heute ist es wieder sehr heiß bei uns auf der Insel mit einer Top-Temperatur von 39 Grad und 14 Sonnenstunden. Aufgrund der Hitze gelten heute auch mehrere Wetterwarnungen. Und es bleibt meist trocken, die Regenwahrscheinlichkeit 10%.
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2: Es ist kurz nach 2:30. Ich bin Pia Eschenbach. Einen schönen Mittwochmittag. Hallo.
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2: Gleich bei uns im Inselradio Strandcheck ein langer weißer Sandstrand. Sehr familienfreundlich, ein bisschen touristisch auch. Tolles Wasser natürlich. Das sind mal so die Tipps, mit denen ich sie hier einfach stehen lasse. Es ist auch nicht die Playa de Muro. So viel sei schon mal gesagt. Es geht in den Osten der Insel. Auflösung gibt's gleich bei mir noch in der nächsten Viertelstunde in Baywatch. 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

0: fast alles grün an den Stränden heute, aber eben nur fast.
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0: Eine gelbe Flagge hat sich dann doch reingemogelt heute an der Calabona in Sonserveda. Also an der Ostküste der Insel, da wird heute gelb. Eine grüne Flagge gibt's aber an der Cala Major. Für viele von Ihnen möglicherweise eine sehr beliebte Ecke. Der Strand liegt in einer recht touristischen Gegend, da ist immer viel los. Es ist ein sehr langer, langer weißer Sandstrand mit türkisem Wasser und einer richtig schönen Promenade auch, an der Sie schön lang flanieren dann am Abend. Tolle Abendstimmung gibt's dort. Vor allem bei Familien ist der Strand sehr beliebt, denn Sie kommen mit dem Auto einerseits leicht hin, können da in der Nähe kostenlos parken und nach 3 Schritten ins Meer, da können Sie auch immer noch gut stehen. Beziehungsweise die Kinder können da auch immer noch gut stehen. Wer allerdings ein bisschen schwimmen möchte, sollte ein bisschen weiter rauslaufen. In der Nähe gibt es viel Auswahl an Restaurants und Supermärkten und an Service gibt es dort auch alles. Also Rettungsschwimmer sind dort vor Ort. Es gibt WCs, Duschen und 2 Strandliegen mit Schirm kosten 20 Euro. Ein Safe ist da auch noch mit dabei.
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2: Viel Sonne im Norden und Nordosten von Deutschland, im Süden und in der Mitte. Da nehmen die Wolken dann zu. Auch mal ein bisschen Regen ist damit dabei, aber es ist trotzdem warm, vor allem im Südwesten. In Hamburg scheint die Sonne, 19 Grad sind es hier, angenehme 20 gibt es in Berlin, auch hier scheint die Sonne, Leipzig 22 Grad und blauer Himmel auch hier. In Düsseldorf bedeckt, 21 Grad, 23 und Wolken haben wir in Frankfurt, Stuttgart 24 mit Wolken, München 21 Grad und auch hier ist es bedeckt. In der Schweiz wechseln sich Sonne und Wolken ab, 29 Grad in Zürich und in Österreich zieht es dann wieder zu, hier gibt es dichte Wolkenfelder, in Wien lokaler Regen, 22 Grad aktuell. Schauen wir einmal nach Stockholm, überwiegend bewölkt, 15 Grad und in London Sonne pur bei 30 Grad.
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2: Hitzefrei wäre heute angebracht auf der Insel. Es ist ein heißer Mittwoch. Für den Süden und die Tramuntana gilt deshalb die Hitzewarnstufe Gelb mit bis zu 37 Grad. Und für den Rest der Insel gilt dann sogar Orange bei einer Top-Temperatur von 39 Grad. Es bleibt heute meist trocken, Regenwahrscheinlichkeit 10%. Die 37 haben wir erreicht in Inca und Sapobla, also in Richtung Inselmitte, Sineo sogar 38. Und im Südwesten liegen die Temperaturen etwas darunter, Andratsch. 33 Grad sind uns hier gemeldet. Schauen wir auf den Inselradio-Wettertrend. Morgen wird es dann noch mal heißer. Morgen neue Hitzewarnstufen, überall orange mit bis zu 41 Grad in der Inselmitte. Die Tramontana liegt bei Warnstufe Gelb.
1: 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Es ist 14 Uhr. 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
3: Im Studio Holger Dilk. Donald Trump wütet beim NATO-Gipfel. Der US-Präsident kündigte an, alle Handelsbeziehungen mit Spanien abbrechen zu wollen. Anne Brauer.
4: Ich will nichts mit Spanien zu tun haben, sagt Donald Trump. Spanien sei ein schrecklicher NATO-Partner. Völlig unklar allerdings, ob und wie so ein Schritt, also der Abbruch der Handelsbeziehungen, machbar wäre. Denn Spanien ist ja Mitglied der EU und die steht wirtschaftlich ganz eng zusammen. Und eine Drohung gegen ein Land dürfte die EU als Drohung gegen alle verstehen. Hintergrund ist übrigens Spaniens klares Nein zum Iran-Krieg. Stichwort Iran. Da hat Trump die Waffenruhe nun für beendet erklärt. Die USA und der Iran feuern wieder gegenseitig aufeinander.
3: Die Deutsche Bahn setzt auf künstliche Intelligenz, nicht um die Züge pünktlicher zu machen, aber immerhin um ihre Kunden besser über Verspätungen und Co. zu informieren. Eine KI-Assistentin soll einem künftig genaue und individuelle Infos zu den geplanten Fahrten geben. Bis Ende des Jahres soll das System für alle online sein. Wird die Bundestagsabstimmung über das Krankenkassensparpaket noch gestoppt? Die Grünen haben beim Bundesverfassungsgericht einen Eilantrag eingereicht. Eigentlich soll übermorgen im Bundestag und Bundesrat abgestimmt werden. Wegen vieler kurzfristiger Änderungen sei aber keine vernünftige Beratung möglich. Grünen Bundestagsfraktionschefin Katharina Dröge sagt dem ZDF.
5: Wir könnten in der ersten Sitzungswoche im September dieses Gesetz im Deutschen Bundestag beschließen. Das ist immer noch ganz vernünftig im Zeitplan. Diese Eile, die die Koalition gerade an den Tag legt, die hat nur damit zu tun, dass sie Angst haben, dass der Bundesrat einmal darüber nachdenkt, was dort vorgelegt wird und sieht, was für massive Kosten dort auf die Bundesländer zukommen. Deswegen dieses Eilverfahren, aber das ist schlechte Politik.
3: Russische Teams dürfen wieder bei den Olympischen Spielen mitmachen. Das Internationale Olympische Komitee lockert weitere Beschränkungen. Die Mannschaftssportler treten dann unter neutraler Flagge an. Auch die Nationalhymne bleibt tabu, genau wie bei russischen Einzelsportlern. Die Ukraine sagt, das ist verfrüht und unbegründet. Bei der Fußball-WM heißt es heute durchatmen. Nach 27 Tagen Nonstop-Fußball ist ein Tag Pause drin. Morgen geht es weiter mit den Viertelfinals. Zum Auftakt ist Frankreich gegen Marokko gefordert. Außerdem spielen Spanien gegen Belgien, Norwegen gegen England und Titelverteidiger Argentinien gegen die Schweiz.
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2: Am Mittwochmittag, ich bin Pia Eschenbach, Hallöchen aus Palma.
1: Guten Tag, Mallorca.
2: Clear Web, Deep Web und Dark Web, das sind die Vokabeln heute im Cybersecurity Crashkurs mit der Expertin Christine Deger. Was diese Fachbegriffe bedeuten, das gibt's gleich bei mir nach zwei Songs.

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1: Das Internet besteht aus mehreren Bereichen. Das sogenannte Clear Web, das nennen wir die Spitze des Eisbergs. Clear Web ist der Teil, den wir täglich nutzen. Also ganz normale Webseiten, die wir aufrufen über den Browser, die wir über Suchmaschinen erreichen, immer dann, wenn wir was suchen. Der größte Teil des Internets liegt aber im Deep Web. Und dazu gehören Inhalte, die zwar im Internet liegen, aber die nicht öffentlich über Suchmaschinen zugänglich sind direkt, weil man muss sich anmelden. Also ein Beispiel dafür so Online-Banking-Seiten, E-Mail-Postfächer, Cloud-Speicher wie iCloud, also überall da, wo ich mich separat nochmal anmelden muss. Die Inhalte sind also nicht geheim oder auch nicht illegal, die sind einfach geschützt und nur für bestimmte Nutzende zugänglich. Und dann gibt es noch das Dark Web. Der Bereich ist nur über spezielle Software erreichbar, zum Beispiel über den sogenannten Tor-Browser. Und der Bereich bietet ein sehr hohes Maß an Anonymität. Anonymität wird zum Beispiel von Kriminellen genutzt, Journalisten in autoritären Staaten, wenn die keinen Zugang zu anderem Internet haben, Aktivisten oder Whistleblower haben wir auch schon gehabt und Menschen, die natürlich ihre Identität besonders schützen müssen aus anderen Gründen. Die Hauptnutzergruppe ist leider Kriminelle, die diese Anonymität für illegale Marktplätze oder Handel mit gestohlenen Daten, Drogen, Waffen, was auch immer nutzen.
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0: Die Balearen sind jetzt im Weltall vertreten. Hier ist das Inselradio Mallorca. Gestern Morgen ist ein Balearen-Satellit von Kalifornien aus ins All geschossen worden für die Forschung. Welche Erkenntnisse dieser Satellit so sammeln soll und was der bringen soll, das gibt's alles gleich in den Inselradio-Nachrichten um halb.
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2: P2. 14.31 Uhr.
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0: schönsten Kulissen Mallorcas. Vom 31. Juli bis zum 2. August findet im Hotel Cap Rocat an der Cala Blava das Festival Cap Rocat statt. An drei Abenden treten dort internationale Stars der Klassikszene auf. Mit dabei sind unter anderem der peruanische Startenor Juan Diego Flores und der renommierte Pianist Rudolf Buchbinder. Das Festival findet bereits seit 2021 statt. Auf Mallorca können die Menschen in dieser Woche wieder ihre Autos segnen lassen. In einigen Orten wird der heilige Christophorus geehrt. Das ist der Schutzpatron der Reisenden. Zur Tradition gehört, dass Weihwasser auf PKWs und andere Fahrzeuge gespritzt wird. Dominik Jordan mit den ganzen Infos.
1: Wer sein Auto im Drive-in-Stil segnen lassen möchte, der kann das zum Beispiel am Freitag in Palma vor der Kirche Santa Fe im Viertel Sacalatrava. Dort steht der Pfarrer zwischen 11 und 13 Uhr und zwischen 16 und 18 Uhr. In Arenal in der Gemeinde Llucmajor wird ebenfalls gesegnet, und zwar nach der 10 Uhr Messe kommenden Sonntag.
0: In Arenal ist dem heiligen Christophorus sogar ein ganzes Festprogramm gewidmet.
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0: Heute am Mittwoch ist es wieder richtig heiß hier auf der Insel mit einer Top-Temperatur von 39 Grad. Aufgrund der Hitze gibt es auch mehrere Wetterwarnungen. Die Regenwahrscheinlichkeit gering, 10%.
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3: Mit Pia Eschbach kurz nach halb drei. Hallo zusammen, schönen Mittwoch.
2: Guten Tag Mallorca.
3: Uwe Ochsenknecht haben wahrscheinlich die meisten von Ihnen schon mal gesehen im Fernsehen, in einem Film oder bei einem von unseren Inselradio-Events. Da ist er ja auch gerne mal dabei. Aber wussten Sie auch das? Das ist auch eine Seite von ihm, von Uwe Ochsenknecht. Der kann nämlich auch richtig cool, richtig rockig singen. Wir haben ihn in unserer Instagram-Story auf Social Media. Da gibt es einen kleinen rockigen Vorgeschmack auf das, was sie dann auch beim Inselradio-Geburtstag erwartet am 1.8. Da spielt er ja auch mit seiner Band. Tickets und Infos für das Event gibt's auf inselradio.com.

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1: Wer an der Playa de Palma am Wasser entlang läuft, sieht es sofort. Familien schieben Kajaks ins Meer, Paare probieren Stand-up-Paddling aus und weiter draußen rasen die ersten Segelboote über das Mittelmeer. Die Playa de Palma bietet nicht nur Sonnenliege und Strandbar, sondern auch eine Menge Wassersport. Wer es eher ruhiger mag, der startet mit SUP oder Kajak. Wer mehr Action sucht, findet Angebote wie Windsurfen, Segeln oder geführte Bootsausflüge. Spannend zu wissen, für jede Aktivität gibt es die idealen Tageszeiten. Grund dafür ist der Embat, ein thermischer Wind, der vor allem an warmen Sommertagen für eine schön angenehme Brise an der Playa de Palma sorgt. Da sich das Land bei Sonnenschein stärker aufheizt als das Meer, zieht nämlich kühlere Luft vom Wasser Richtung Küste. So entsteht der Embat. Er setzt meist im Laufe des Vormittags ein und lässt circa gegen 20 Uhr am Abend nach. Der Embat-Wind ist also der beste Freund der Segler und anderer Wassersportler, die auf Wind angewiesen sind. Für gemütliche Aktivitäten wie Stand-up-Paddling, Kajak oder Schnorcheln sind im Gegensatz dazu oft die ruhigeren Morgenstunden angenehmer. Dann ist das Meer meist glatter, die Sonne steht noch nicht im Zenit und Familien mit Kindern haben entspanntere Bedingungen. Wichtig bleibt, vor dem Start immer die aktuellen Bedingungen prüfen und auf die Hinweise der Anbieter achten. Wind, Strömung und Wellengang können sich nämlich ändern. Wer unsicher ist, der nimmt lieber eine geführte Aktivität oder fragt direkt bei den Schulen und Verleihern vor Ort nach.
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0: Dios del amor. Halb elf abends, da ist in meiner Garage wirklich die Hölle los. Da wuselt's und es krabbelt und Patrick Rivin im Studio.
1: Ja, was willst du uns damit jetzt sagen, Pia?
0: Kakerlaken.
1: Oh nö, wirklich. Das ist, also, ich glaube, das ist das Allerschlimmste an dieser Insel.
0: Oh.
1: Ich kann sie nicht, wirklich. Es ist eklig. Aber es gibt Abhilfe. Es gibt Menschen, die sich beruflich damit auseinandersetzen,
0: ihnen
1: diese Tiere vom Leib zu halten. Und mit genau so einem Menschen spreche ich nachher gleich in meiner Sendung. Gibt ihnen auch ein paar Tipps, wie sie mit Kakerlaken umgehen sollten, müssen, können, dürfen, wenn sie welche sehen. Ist auf jeden Fall ein Thema, mit dem man sich hier auf Mallorca im Sommer mal beschäftigen sollte.
0: Patrick Rivin dann gleich im Studio ab.

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1: Ja, in Deutschland sieht es heute eigentlich wieder ganz gut aus, was das Wetter angeht. Wir haben viel Sonne mit dabei, vor allem auch im Norden und Osten, also in den Teilen des Landes, in denen es jetzt in den letzten Tagen mal, sagen wir mal, nicht ganz so gut aussah. Hamburg, schön sonnig, aktuell bei 20 Grad. Auch in Berlin scheint die Sonne hier ebenfalls momentan mit 20 Grad. Leipzig sonnig bei 23 Grad. Schauen wir mal Richtung Westen rüber. Düsseldorf ziemlich bewölkt. Hier sind wir bei 21 Grad in Frankfurt am Main. Aktuell bei 24 Grad. Hier ist es ein Mix aus Sonne und Wolken. Stuttgart ebenfalls gemischt bei 26 Grad. Und in München, da sind wir aktuell bei 22 Grad. Hier ist es ziemlich, ziemlich bewölkt. Schauen wir in die Schweiz, ebenfalls ein Mix aus Sonne und Wolken größtenteils. In Zürich eher bewölkt bei 29 Grad. Österreich ist auch ein bisschen Regen mit dabei, teilweise rund um Wien auch bei 23 Grad. In den europäischen Hauptstädten haben wir von allem ein bisschen was. Regenschirmwetter in Bukarest bei 30 Grad. Die Sonne scheint in Kopenhagen mit 21 Grad.
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1: Hier auf der Insel heute heiß und sonnig, nur ganz vereinzelt mal ein paar Wölkchen am Himmel zu sehen. Hitzewarnungen haben wir auch noch bis 20 Uhr in Orange für die Mitte, den Osten und den Norden, sowie in Gelb für den Süden und die Tramontana. Die Top-Temperatur heute bei 39 Grad, die Regenwahrscheinlichkeit laut dem spanischen Wetterdienst bei etwa 10%. Palma aktuell 34 Grad, mit am wärmsten ist es in Manacor im Inselosten bei 39. Der Inselnorden meldet 32 Grad in Can Picafort. Und wir schauen jetzt noch kurz auf den Inselradio Mallorca Wettertrend. Morgen steigen die Temperaturen sogar noch ein Stückchen weiter an. Deswegen gilt für die Tramontana Hitzewarnstufe Gelb und für die restliche Insel überall Warnstufe Orange mit bis zu 41 Grad.
0: 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Es ist 15 Uhr. 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
2: Im Studio Holger Dilk. Beim NATO-Gipfel ist US-Präsident Trump auf Spanien losgegangen und droht damit, alle Handelsbeziehungen mit dem Land abzubrechen. Ein indirekter Angriff auch auf die Europäische Union, denn Spanien ist ja EU-Mitglied. Auslöser ist Spaniens klares Nein zum Irankrieg. Stichwort Iran. Da Trump nun die Waffenruhe für beendet erklärt, die USA und der Iran feuern wieder gegenseitig aufeinander. An den Märkten sorgte die erneute Eskalation zwischen Washington und Teheran sofort für einen Sprung beim Ölpreis. Wegen 15-fachen Mordes muss ein Berliner Palliativarzt lebenslang ins Gefängnis. Das Landgericht stellte die besondere Schwere der Schuld fest und ordnete Sicherungsverwahrung an. Der 41-Jährige hatte nach Ansicht der Richter schwerkranke Patienten mit Medikamenten getötet. 12 Morde gab er selbst vor Gericht zu. Die Grünen wollen die Bundestagsabstimmung über das Krankenhaussparpaket verhindern. Sie haben beim Bundesverfassungsgericht einen Eilantrag eingereicht. Eigentlich soll übermorgen abgestimmt werden. Eine vernünftige Beratung ist aber nicht möglich, sagt die Grünen-Bundestagsfraktionschefin Katharina Dröge im ZDF.
3: Dieses Gesetz wird jetzt in einem absoluten Eilverfahren durch den Deutschen Bundestag gezogen. Montagabend haben unsere Abgeordneten 300 Seiten Änderungsanträge bekommen. Dienstag hat die Koalition gesagt, die waren fehlerhaft und müssen nochmal neu gemacht werden. Das heißt, bis heute haben wir keine finale Fassung.
2: Das Sparpaket sieht massive Einschnitte und zusätzliche Kosten für Versicherte vor. Die Deutsche Bahn setzt auf künstliche Intelligenz, nicht um die Züge pünktlicher zu machen, aber immerhin um ihre Kunden besser über Verspätungen und Co. zu informieren. Eine KI-Assistentin soll einem künftig genaue und individuelle Infos zu den geplanten Fahrten geben. Bis Ende des Jahres soll das System für alle online sein. Nach 27 Tagen Fußball am Stück ist bei der Fußball-WM heute ein Tag Pause. Teams und Fans können mal durchatmen, bevor morgen dann die Viertelfinals starten. Den Anfang macht Frankreich gegen Marokko. Die weiteren Duelle: Spanien gegen Belgien, Norwegen gegen England und Argentinien gegen Schweiz.
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1: Mitte der Woche ist es.
0: Hallo Mallorca.
1: Genießen Sie es ein bisschen. Offiziell sind wir jetzt im Wochenendsport drin und immer dran denken, wenn heute der Chef mit einer Nervaufgabe um die Ecke kommt, Das Wochenende kommt langsam in Sicht. Mein Name ist Patrick Rebin. Ich übernehme jetzt hier und bringe Sie dann ganz entspannt in den Feierabend rein.
0: Hallo.

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1: Einen wunderschönen Mittwochnachmittag Ihnen. Der Sommer auf Mallorca zieht nicht nur Urlauber an, sondern auch eher ungebetene Gäste wie zum Beispiel... Richtig, Kakerlaken gehört leider zur Wahrheit dazu, dass denen das Klima hier bei uns auf der Insel richtig gut gefällt und sie sich manchmal auf unsere Terrassen oder sogar in die Wohnungen verirren. Ich habe mal mit Tom Leon Kraus von Kraus Schädlingsbekämpfung hier auf Mallorca gesprochen. Wieso fühlen die sich denn eigentlich gerade auf Mallorca so wohl? Also was mögen die hier bei uns auf der Insel?
2: Genau das gleiche wie wir. Die Gegebenheiten hier, das schöne Wetter, die Feuchtigkeit spielt natürlich da auch mit rein. Das mögen die sehr, sehr gerne.
1: Ja, gut verständlich. Ist ja auch die schönste Insel der Welt, wohl nicht nur für Sie und mich. Das Gerücht, dass man nicht auf die drauf treten soll, weil man sonst die Eierpakete von denen mitschleppt, das hält sich ja relativ hartnäckig, aber... Stimmt das denn eigentlich? Also darf ich die nicht mit meinem Schuh zerdappen, wenn ich eine sehe?
2: Dieses Gerücht ist sehr weit verbreitet. Ich sag mal, teilweise ist da schon was dran, weil die Eipakete, also die Theken der Schwaben, natürlich schon beschädigt und verschleppt werden können. Aber ich habe selber da noch nie wirklich irgendwas in die Richtung gehört. Trotz dessen würde ich immer empfehlen, lieber immer den Schuh, den Boden, alles desinfizieren. Dann ist man da auch auf der sicheren Seite eigentlich.
1: Okay, das ist schon mal ein guter Tipp. Und wenn ich jetzt ganz konkret eine bei mir in der Bude, in der Wohnung, im Zimmer, wie auch immer entdecke, was mache ich denn dann am besten mit der?
2: Rausschmeißen ist immer so am sinnvollsten, weil das Aussehen nicht schön ist und das Sprühen halt auch diese Austreibungseffekt hätte. Und wenn man da eine rausschmeißt, am nächsten Tag nochmal eine sieht, da sollte man dann vielleicht doch nochmal den Kammerjäger anrufen, dass der wenigstens einmal guckt. Und wenn man vorher schon mit dem Spray gearbeitet hat, ist es dann auch mal ein bisschen schwieriger, falls notwendig eine Bekämpfungsmaßnahme einzuleiten, weil dieses Spray ein ungutes Gefühl, sag ich mal, viel Schaden hinterlässt und halt auch die Attraktivität dann später von dem Gel oder ähnliches zerstört.
1: Alles klar. So, das waren schon mal ganz gute Tipps. Vielen Dank, Tom Leon Kraus von Kraus Schädlingsbekämpfung. Wichtig ist übrigens auch abzuklären, woher der Befall kommt und so für die Zukunft schon mal vorzusorgen. Also mal beim Kammerjäger anrufen, wenn Sie ein Problem mit den Tierchen vermuten. So eine Diagnose kostet so etwa um die 100 Euro. 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

0: Wir machen hier beim Inselradio Mallorca jetzt mal eine kleine Reise nach Andalusien. Zu Chambao, die mit ihrem Neo-Flamenco das Ganze so ein bisschen poppiger interpretieren, das ganze Flamenco-Ding. Und die sind tatsächlich morgen hier bei uns auf der Insel, treten im Rahmen des SJD-Fests auf. Tickets gibt's noch, sind online kaufbar. Alle Infos finden Sie auch bei uns auf inselradio.com. Und kommen mehr, hören Sie gleich noch vor Halt.
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0: Es ist kurz vor 4:30.
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2: Mit Marisa Challas. Hallo und schönen guten Tag. Premiere für die Balearen im Weltall. Gestern Morgen ist der erste Satellit der Inseln gestartet. Posidonia wurde von Kalifornien aus mit einer SpaceX-Rakete ins All gebracht. Der 80 Kilo schwere Satellit hat 5 Kameras an Bord und soll Daten zum Klimawandel sammeln. Er soll zeigen, wie sich Klima und Umwelt auf den Balearen verändern, auch mit Blick auf den Tourismus. Finanziert wurde das Projekt von der Balearenregierung mit EU-Geldern. Der geplante Mülltransport von Ibiza nach Mallorca soll in der Nacht zum 16. Juli starten. Ibiza hat schon länger mit einem Müllproblem zu kämpfen, da die dortige Deponie an ihre Kapazitätsgrenzen stößt. Deshalb sollen künftig an 5 Tagen pro Woche bis zu 7 LKWs mit Restmüll nach Mallorca verschifft werden. Von dort aus geht es dann weiter zur Verbrennungsanlage Sonreos bei Palma. Das Ganze ist zunächst als Pilotprojekt für ein Jahr geplant. Auf Mallorca sollen dadurch zudem die Müllgebühren um 10% sinken. Nach dem Großbrand bei Mercapalma in Palma wird der Schaden jetzt auf rund 800.000 Euro geschätzt. Bei dem Feuer am Montag wurden mehrere LKWs und Anhänger zerstört. Nach ersten Erkenntnissen könnte der Brand durch überhitzte Bremsen und Reifen an einem Anhänger ausgelöst worden sein, der mit Papier und Karton beladen war. Der Rauch zog bis nach Son Banya. Das naheliegende Barackenviertel wurde vorsorglich geräumt.
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2: Heute ist es wieder sehr heiß bei uns auf der Insel mit einer Top-Temperatur von 39 Grad und 14 Sonnenstunden. Aufgrund der Hitze gelten heute auch mehrere Wetterwarnungen. Und es bleibt meist trocken, die Regenwahrscheinlichkeit 10%.
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0: langsam mal Zeit, Richtung Flughafenausgang zu laufen.
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0: Sommersonne und Open-Air-Flair gibt's bei unserem Inselradio-Geburtstag alles. Und die Infos dazu habe ich gleich noch vor vier für Sie. Ich bin Patrick Ribin.

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0: wenn ich das so höre. Ne? Ich freue mich so sehr auf unseren 30. Inselradio-Geburtstag. Am 1.8. geht's rund auf dem SJD-Gelände. Juan Daniel ist auch mit dabei. Tickets gibt's online auf inselradio.com zu kaufen. Und von der Open-Air-Party des Sommers fliegen wir jetzt mal zusammen Richtung Irland. Da kommt Dermot Kennedy nämlich her. Ganz, ganz fantastischer Sänger. Hier ist seine neue Single Funeral und die habe ich gleich noch vor vier für Sie drin.
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0: Schauen Sie mal kurz bitte in Ihren Kalender rein und wenn der 1.8. da schon belegt ist, streichen Sie das, was Sie da vorhaben, durch. Ich habe was Besseres für Sie.
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2: Inselradio-Partys, sie sind ja immer schon legendär. Und der konnte auch immer mit ganz vielen Freunden gehen, tanzen lassen. Da freuen wir uns jetzt schon die ganze Zeit drauf. Es gibt ja ein Highlight, das werden wir besonders genießen. Und das ist Nico Santos. Hat er seine Wurzeln auf Mallorca. Und ihn jetzt hier so live auf der Insel zu erleben, ja, fühlt sich schon ein bisschen so an, als käme er mal wieder nach Hause.
0: Gibt da ja auch ganz verschiedene Favoriten bei unserem Geburtstags-Line-Up bei Ihnen.
3: Dennis Manche freue ich mich sehr. Und natürlich erst auf die Insel, dass ich wieder mal Star sein darf. Das ist ja noch ein bisschen was anderes, als wenn du hier in Berlin bist. Und natürlich die Begegnung mit euch.
0: Ah, sehr schön. Wir freuen uns auch auf Sie alle. Ja, wenn Sie noch kein Ticket für diesen tollen Tag haben, dann wird es langsam Zeit. Ist ja nicht mehr so lang hin. Die gibt es online auf inselradio.com für 49 Euro zu kaufen.
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2: In Deutschland sieht es heute eigentlich wieder relativ schön aus, zumindest in weiten Teilen, vor allem im Norden oder in der Nordhälfte besser gesagt. Hamburg 20 Grad Sonnenschein, auch über Berlin scheint die Sonne bei 21 Grad, in Leipzig sind wir bei 23 Grad, auch hier sieht es sehr schön aus. Schau mal Richtung Westen rüber, Düsseldorf aktuell bei 22 Grad, eher ein bisschen bewölkter, in Frankfurt 24 Grad, auch hier mit dicken Wolken am Himmel. Stuttgart meldet 26 Grad mit einem Mix aus Sonne und Wolken und in München sind wir aktuell bei bewölkten 22 Grad. Hier ist auch ein bisschen Regen mit dabei, also lieber mal einen Schirm mitnehmen, wenn Sie rausgehen. In der Schweiz haben wir vor allem in der Nordhälfte ziemlich dicke Wolken oder im Nordosten besser gesagt, Zürich unter anderem auch. Hier zeigt sich die Sonne aktuell gar nicht bei 29 Grad. Und in Österreich, da sind wir ebenfalls ziemlich bewölkt unterwegs. Rund um Wien ist auch ein bisschen Regen dabei. Hier momentan mit 24 Grad. In den europäischen Hauptstädten auch von allem ein bisschen was Regen. Momentan in Bukarest bei 29 Grad. Die Sonne scheint in Paris bei angenehmen 32 Grad. Perfekt also für Eisschlecken unterm Eiffelturm.
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2: Ja, hier auf der Insel ist es eigentlich so wie die letzten Tage. Heißt ziemlich doll heiß und ziemlich doll sonnig. Regen haben wir auch eigentlich nicht wirklich heute angesagt. Regenwahrscheinlichkeit laut dem spanischen Wetterdienst bei nur etwa 10%. Top-Temperatur heute bei 39 Grad. Und wir haben ein paar Hitzewarnungen, gelten noch bis 20 Uhr. In Orange für die Inselmitte, den Osten und den Norden. Und in Gelb für den Inselsüden und die Tramuntana. Wir schauen mal kurz auf die aktuellen Temperaturen. Palma 34, Inselmitte Inka 36, im Inselosten in Manacor sind wir bei 37 Grad. Schauen wir noch kurz auf den Inselradio Mallorca Wettertrend. Morgen steigen die Temperaturen dann sogar noch ein Stückchen weiter an. Gilt für die Tramuntana Hitzewarnstufe Gelb und für die restliche Insel überall Orange bei einer Top-Temperatur von bis zu 41 Grad.
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3: Im Studio Holger Dilk. Das war's dann endgültig mit der ohnehin brüchigen Feuerpause im Irankrieg. Für US-Präsident Trump ist sie nach den gegenseitigen Angriffen vergangene Nacht vorbei. Jana Klonikowski.
4: In einer typischen Trump-Schimpftirade bezeichnete er die iranische Seite unter anderem als Lügner, krank und Abschaum. Und er wütet nicht nur gegen den Iran, sondern auch gegen Spanien. Trump sagt, er will alle Handelsbeziehungen mit Spanien abbrechen. Hintergrund ist das spanische Nein zum Irankrieg. Damit stellt sich Trump auch gegen die EU, denn Spanien ist ja Mitglied. Und der US-Präsident hat einmal mehr Grönland zum Thema gemacht und warum die Insel zu den USA gehören sollte.
3: An einem Gymnasium in Oberbayern sind mehrere Menschen verletzt worden. Die Polizei ist mit einem Großaufgebot in Schongau im Einsatz. Es gibt Hinweise auf eine Amoktat. Ein Verdächtiger wurde bereits festgenommen. Weitere Infos gibt es noch nicht. Das Krankenkassensparpaket ist ein Fall für das Bundesverfassungsgericht. Sowohl die Grünen als auch die Linken haben einen Eilantrag gestellt. Sie wollen verhindern, dass der Bundestag am Freitag über die Reform abstimmt. Eine vernünftige Beratung ist nicht möglich, sagt Grünen-Bundestagsfraktionschefin Katharina Dröge im ZDF.
5: Dieses Gesetz wird jetzt in einem absoluten Eilverfahren durch den Deutschen Bundestag gezogen. Montagabend haben unsere Abgeordneten 300 Seiten Änderungsanträge bekommen. Dienstag hat die Koalition gesagt, die waren fehlerhaft und müssen nochmal neu gemacht werden. Das heißt, bis heute haben wir keine finale Fassung.
3: Das Sparpaket sieht massive Einschnitte und zusätzliche Kosten für Versicherte vor. Wegen 15-fachen Mordes muss ein Berliner Palliativarzt lebenslang ins Gefängnis. Das Landgericht stellte die besondere Schwere der Schuld fest und ordnete Sicherungsverwahrung an. Der 41-Jährige hatte nach Ansicht der Richter schwerkranke Patienten mit Medikamenten getötet. 12 Morde gab er selbst vor Gericht zu. Bei der Fußball-WM heißt es heute durchatmen. Nach 27 Tagen Nonstop-Fußball ist ein Tag Pause drin. Morgen geht es weiter mit den Viertelfinals. Zum Auftakt ist Frankreich gegen Marokko gefordert. Außerdem spielen Spanien gegen Belgien, Norwegen gegen England und Titelverteidiger Argentinien gegen die Schweiz.
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2: Mitten im schönsten Sommer schon mal an Weihnachten denken. Ja, ich weiß, die Schweißperlen auf ihrer Stirn sagen gerade was anderes. Auf Mallorca, vor allem in Palma, gibt's jetzt aber schon die ersten Weihnachtslotterielose zu kaufen, ja? Sie haben sich nicht verhört. Weihnachten ist erst in 5 Monaten, aber ist ja auch super als Mitbringsel für die daheim oder sie vergolden sich ihren Sommerurlaub einfach selber ein bisschen damit. Wichtig ist dabei, kaufen Sie die Lose bitte in den blauen Lottofilialen. Hier gibt es verschiedene Lotterien und das ist die richtige für die große und weltweit bekannte Weihnachtslotterie.

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1: Das ist Radio Mallorca hier am Mittwoch. Wir schauen jetzt mal auf Ihren absoluten Sehnsuchtsort, nämlich die Strände. Und ich verrate Ihnen, wo Sie da gerade entspannt hin können.
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1: Wie immer schauen wir zuerst mal auf die aktuelle Flaggensituation. Da habe ich gute Nachrichten. Rote Flaggen habe ich aktuell gar keine vorliegen. Badeverbot ist also keins. Dafür zwei gelbe Flaggen und zwar im Insel Osten. Eine an der Cala Bona und eine an der Cala Antena. Hier bitte, wenn überhaupt, dann nur als sehr gute Schwimmer ins Wasser hüpfen. Einen Strandtipp gibt es in der Rubrik hier ja auch immer. Heute natürlich ebenfalls. Dafür fahren wir in den Insel Norden. In die Nähe von Puyenza zur Cala Molins Parkplatz, Bushaltestelle, beides ganz in der Nähe, ist ein wirklich wunderschöner Sandstrand, aber meistens auch recht viele Besucher, da einige Hotels da in der Umgebung sind, lässt sich aber natürlich auch super mit einem kleinen Bummel durch Puyenza verbinden und das ist ein wirklich, wirklich schöner Ort.
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0: Kommen Sie gut durch den Tag, kommen Sie gut über die Insel. Wenn Sie mit dem Auto unterwegs sind, sag ich Ihnen jetzt mal, wo Sie gerade am besten nicht langfahren sollten.
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0: Ordentlich Staugrad, MA1 Calvià Richtung Palma. Hier staut es sich von Costa de Blanes bis auf die Ringautobahn und auch die Umfahrung über Cascatalà ist dicht. Auf der Ringautobahn staut sich's ebenfalls aus Calvià kommend ab dem Son Moix Stadion bis zur Abfahrt auf die Inca Autobahn, also auf die MA13. Außerdem haben wir noch einen Stau auf der Flughafenautobahn aus Richtung Palma. Ja, eigentlich quasi die ganze Strecke bis zum Flughafen hinter und auch in Palmas Innenstadt auf dem Paseo Marítimo statt auswärts dauert es länger. Hier hat es auf Höhe der Avenidas gekracht. Falls Sie noch irgendwas sehen, Staus, Verkehrsbehinderungen oder ähnliches, 683 500 100, dann schicken Sie mir gerne mal eine kurze WhatsApp durch, bitte.
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0: Wir werfen mal kurz zusammen den Blick auf die Uhr. Es ist mittlerweile genau 16.30 Uhr.
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2: Mit Marisa Challas. Hallo und schönen guten Tag. Der geplante Mülltransport von Ibiza nach Mallorca soll in der Nacht zum 16. Juli starten. Ibiza hat schon länger mit einem Müllproblem zu kämpfen, da die dortige Deponie an ihre Kapazitätsgrenzen stößt. Deshalb sollen künftig an 5 Tagen pro Woche bis zu 7 LKWs mit Restmüll nach Mallorca verschifft werden. Von dort aos geht es dann weiter zur Verbrennungsanlage Sonreos bei Palma. Das Ganze ist zunächst als Pilotprojekt für 1 Jahr geplant. Auf Mallorca sollen dadurch zudem die Müllgebühren um 10% sinken. Auf Mallorca wird international nach einem 64-jährigen Deutschen gesucht. Er soll im Oktober 2020 in Italien einen Katamaran im Wert von 1 Million Euro gemietet, aber nicht zurückgegeben haben. Der Deutsche soll das Boot umbenannt, die Registriernummer geändert, eine andere Flagge angebracht und es dann nach Mallorca gebracht haben. Gefunden wurde der Katamaran später vor San Matias in Calvià. Gestern sollte sich der Mann in Palma wegen schwerer Unterschlagung und Urkundenfälschung verantworten. Er erschien aber nicht. Das Gericht setzte jetzt den Prozess aus und schrieb ihn international zur Fahndung aus. Die Hotels auf Mallorca und den Nachbarinseln blicken optimistisch auf die Hochsaison. Für Juli und August liegen die Buchungen laut einer neuen Studie von der internationalen Beratungsfirma PwC etwa 3% über dem Vorjahr. Besonders wichtig bleibt dabei der deutsche Markt. Und vor allem auf Mallorca läuft es gut. Hier liegen die Frühbuchungen 6 bis 7 Prozentpunkte über dem Vorjahr. Gleichzeitig werden Hotelübernachtungen aber teurer. Die Preise sollen in diesem Sommer um 4 bis 5% steigen. Vor allem wegen der Inflation und der hohen Energiekosten.
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2: Heute am Mittwoch ist es wieder richtig heiß hier auf der Insel mit einer Top-Temperatur von 39 Grad. Aufgrund der Hitze gibt es auch mehrere Wetterwarnungen. Die Regenwahrscheinlichkeit gering, 10%.
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0: Insgesamt 2 Kreuzfahrtschiffe heute hier bei uns im Hafen, unter anderem das größte Kreuzfahrtschiff

0: gegen 18 Uhr wieder.
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0: Vielleicht fahren Sie ja gerade durch die Tramontana, dann kurbeln Sie mal das Fenster runter und genießen schön den Fahrtwind. Patrick Rebin am Mikrofon. Schönen Mittwoch Ihnen.

0: Schönen Mittwoch Ihnen, das Inselradio Mallorca hier gleich mit einem Mann, der Sie beeindrucken wird. Und zwar am 1. August, da spielt Nico Santos nämlich live bei unserem 30. Inselradio Mallorca Geburtstag auf der großen Bühne und Sie sind natürlich mit dabei. Falls Sie noch keine Tickets haben, die gibt's online auf inselradio.com und die können sich zum Beispiel gleich zu musikalischer Begleitung von Nico holen. Seine aktuelle Nummer Optimist spiele ich Ihnen nämlich noch vor 5.
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3: In Deutschland ist es tatsächlich viel, viel sonnig heute, vor allem im Norden und Nordosten, wo es ja gestern noch eher regnerisch war. Dafür haben wir in der Mitte des Landes so eine kleine, relativ kleinen Streifen an Wolken. Nennen wir es mal nett. Hamburg, aktuell 20 Grad, hier auf jeden Fall T-Shirt-Wetter angesagt, Berlin. Momentan bei 22 Grad mit so ein paar kleinen Wölkchen, Leipzig 23 Grad und schön sonnig. Schauen wir Richtung Westen rüber, Düsseldorf 22 Grad, hier ist es ziemlich bewölkt, genau wie in Frankfurt mit 24, Stuttgart 27 Grad, hier ist es ein Mix aus Sonne und Wolken aktuell und in München, da ist es ebenfalls gemischt, Sonne, Wolken, alles mit dabei bei 22 Grad, aber immerhin trocken. In der Schweiz, vor allem im Nordosten, ziemlich dicke Wolken rund um Zürich bei 28 Grad. Und auch in Österreich ist eigentlich von allem was dabei. In der Mitte vor allem auch ein bisschen Regen, ansonsten einige Wolken und rund um Wien sogar ein bisschen Sonne. In den europäischen Hauptstädten ebenfalls alles auf dem Programm. Bukarest 22 Grad und Regen. Sonnenschein dafür in Dublin mit 26 Grad.
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3: Heiß und sonnig ist die perfekte Zusammenfassung fürs Inselwetter heute. Nur ganz vereinzelt sind mal ein paar Wölkchen am Himmel zu sehen. Hitzewarnungen haben wir auch. Gelten noch bis 20 Uhr in Orange für die Mitte, den Osten und den Norden sowie in Gelb für den Süden und die Tramontana. Top-Temperatur heute bei 39 Grad. Die Regenwahrscheinlichkeit laut dem spanischen Wetterdienst bei etwa 10%. Palma aktuell bei 33 Grad. Mit am wärmsten ist es in Cineo, Manacor und Jukmajor. Hier überall 37 Grad. Der Inselnorden meldet 31 in Alcudia. Dann schauen wir noch kurz auf den Inselradio Mallorca Wettertrend. Da sage ich Ihnen, morgen steigen die Temperaturen noch ein bisschen. Gilt dann auch für die Tramontane Hitzewarnstufe Gelb und für die restliche Insel Warnstufe Orange. Das Ganze mit Temperaturen bis zu 41 Grad.
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4: Im Studio Holger Dilk. Nach wie vor ist unklar, ob das Krankenhaus-Sparpaket noch in dieser Woche im Bundestag landet oder nicht. Nach den Grünen haben jetzt auch die Linken einen Eilantrag beim Bundesverfassungsgericht eingereicht, um die Abstimmung zu stoppen. Mehr von Tom Husse.
5: Es geht hier nicht um irgendein Gesetz, sondern um den massivsten Einschnitt in die gesundheitliche Versorgung der letzten Jahrzehnte, so die Linke. Stand jetzt steht das Thema noch auf der Tagesordnung für die Bundestagssitzung am Freitag. Ein Antrag auf Verschiebung ist im Parlament bereits gescheitert. Mit der Mehrheit von Union und SPD wurde er abgewiesen. Grüne und Linke finden, es gab zuletzt viele kurzfristige Änderungen an dem Sparpaket. Deshalb könne man nicht vernünftig darüber beraten.
4: Die Hoffnung auf einen Wirtschaftsaufschwung bekommt den nächsten Dämpfer. Der Internationale Währungsfonds traut Deutschland in diesem Jahr noch etwas weniger Wachstum zu, als noch im April prognostiziert. Grund sind vor allem die hohen Energiepreise wegen des Irankriegs. Beim NATO-Gipfel ist US-Präsident Trump auf Spanien losgegangen und droht damit, alle Handelsbeziehungen mit dem Land abzubrechen. Ein indirekter Angriff auch auf die Europäische Union, denn Spanien ist ja EU-Mitglied. Auslöser ist Spaniens klares Nein zum Irankrieg. Stichwort Iran. Da Trump nun die Waffenruhe für beendet erklärt, die USA und der Iran feuern wieder gegenseitig aufeinander. An den Märkten sorgte die erneute Eskalation zwischen Washington und Teheran sofort für einen Sprung beim Ölpreis. Riesiger Polizeieinsatz an einem Gymnasium in Schongau, südwestlich von München. Zwei Mädchen sind dort schwer verletzt worden. Laut Polizei gibt es Hinweise auf eine Amoktat. Ein 16-Jähriger wurde bereits festgenommen. Die genauen Hintergründe sind noch nicht bekannt. Nach 27 Tagen Fußball am Stück ist bei der Fußball-WM heute ein Tag Pause. Teams und Fans können mal durchatmen, bevor morgen dann die Viertelfinals starten. Den Anfang macht Frankreich gegen Marokko. Die weiteren Duelle: Spanien gegen Belgien, Norwegen gegen England und Argentinien gegen Schweiz.
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3: Genießen Sie die Sonne draußen.
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3: 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Absolut fantastisches Wetter heute wieder hier auf der Insel. Die Klimaanlagen und Ventilatoren haben absolute Hochsaison. Hätte ich bis ich hierher gezogen bin übrigens auch nicht gedacht, dass man so eine Abhängigkeit von der Klimaanlage entwickeln kann. Patrick Rebin am Mikrofon und falls Ihnen draußen ein bisschen zu warm wird, dann einfach zum Abkühlen mal kurz in den Supermarkt.
2: Hallo

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1: Frische Kräuter, saftige Pfirsiche oder knackiger Brokkoli? Auf den Wochenmärkten in der Nähe der Playa de Palma finden Sie jede Menge lokale Produkte. Der Wochenmarkt in Campastia findet zum Beispiel immer dienstags und donnerstags statt. Auf dem kleinen, aber feinen Wochenmarkt kaufen viele Mallorquiner ein und an den Ständen gibt es Wurst und Käse, Kleidung und natürlich auch frisches Obst und Gemüse von der Insel. Optimal also, um sich eine Wassermelone zu kaufen, innerhalb von nur 4 Minuten zu Fuß an den Strand zu gehen und dann dort in der Sonne die Melone zu essen. Das geht auch auf dem schnuckeligen kleinen Wochenmarkt in Coy de Rabassa. Auch der ist nur wenige Gehminuten vom Strand entfernt und findet immer mittwochs und samstags statt. Auch hier schlendern sie zwischen den Mallorquinern aus der Nachbarschaft umher, die hier ihre Wocheneinkäufe machen. Es gibt Obst und Gemüse, je nach Saison ist die Auswahl natürlich unterschiedlich. An einem weiteren Stand gibt es außerdem viele Pflanzen, entweder für den Balkon oder auch im kleinen Topf als Küchenkräuter. Egal, ob Sie also planen, im Urlaub selbst zu kochen, ein Souvenir oder einfach einen schnellen Strandsnack suchen, auf den Wochenmärkten in Campastia oder Coy de Rabassa werden Sie in jedem Fall fündig.
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1: Wir schauen mal nochmal drauf. Ist weiterhin ordentlich Stau. MA1 Calviar Richtung Palma. Hier staut es sich weiterhin von Costa del Blanes bis auf die Ringautobahn von Palma drauf. Und auch die Umfahrung über Cas Català ist immer noch ziemlich dicht. Außerdem haben wir noch den Stau auf der Flughafenautobahn aus Richtung Palma. Eigentlich die ganze Strecke bis zum Flughafen hinter. Planen Sie das unbedingt ein, wenn Sie heute noch zum Airport fahren wollen. Nicht, dass Sie aufgrund des Staus dann noch Ihren Flieger verpassen. Falls Sie sonst noch irgendwas sehen, Staus, Verkehrsbehinderungen 683 500 100, dann schicken Sie doch gerne mal eine kurze WhatsApp durch.
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1: Es ist kurz nach 5:30.
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3: Mit Marisa Challas. Hallo und schönen guten Tag. Der geplante Mülltransport von Ibiza nach Mallorca soll in der Nacht zum 16. Juli starten. Ibiza hat schon länger mit einem Müllproblem zu kämpfen, da die dortige Deponie an ihre Kapazitätsgrenzen stößt. Deshalb sollen künftig an 5 Tagen pro Woche bis zu 7 LKWs mit Restmüll nach Mallorca verschifft werden. Von dort aos geht es dann weiter zur Verbrennungsanlage Sonreos bei Palma. Das Ganze ist zunächst als Pilotprojekt für 1 Jahr geplant. Auf Mallorca sollen dadurch zudem die Müllgebühren um 10% sinken. Klassische Musik auf Weltklasse-Niveau. Und das in einer der spektakulärsten Kulissen Mallorcas. Vom 31. Juli bis zum 2. August findet im Hotel Cap Rocat an der Cala Blava das Festival Cap Rocat statt. An 3 Abenden treten dort internationale Stars der Klassikszene auf. Mit dabei sind unter anderem der peruanische Star-Tenor Juan Diego Flores und der renommierte Pianist Rudolf Buchbinder. Das Festival findet bereits seit 2021 statt. Paintball, Surfen oder Klettern. Mallorcas Inselrad bietet in diesem Sommer wieder eine Abenteuerreise für Jugendliche an. Das Programm Multiaventuras Junior richtet sich an Jugendliche zwischen 15 und 17 Jahren. Ende August geht es dann für 5 Tage nach Kantabrien. Auf dem Programm stehen unter anderem Reiten, Kanufahren, Surfen und ein Kletterpark mit Seilrutschen. Die Voranmeldung startet heute und läuft dann noch bis zum 12. Juli. Insgesamt gibt es 60 Plätze. Der Preis liegt bei rund 284 Euro, inklusive Flug, Unterkunft und Vollpension.

0: keine bekannt und das Mittelmeer rund um die Insel hat aktuell immer noch schön warme 27 Grad.
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0: Das ist gerade wirklich so das klassische Wetter, bei dem das Eis gefühlt Sekunden, nachdem es in der Hand ist, schon geschmolzen ist. Da hilft nur schneller genießen. Mein Name ist Patrick Rebin.

0: Mallorca aus, geht's jetzt gleich mal an die Ostseeküste hoch hier beim Inselradio. Da kommt Michael Schulte nämlich her, quasi der deutsche Ed Sheeran. Rote, lockige Haare, Love-Songs und eine ganz, ganz, ganz fantastische Stimme. 5 AM, seine aktuelle Single habe ich gleich noch vor 6 für Sie drin.
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1: Morgen tanzen sie hier auf der Insel beim SJD-Festival in Calvià zu ganz, ganz heißen Flamenco-Rhythmen, Pop und elektronischer Musik. Und das tun sie alles auf nur einem einzigen Konzert. Chambao, die Kultband aus Andalusien, feiert ihr 25-jähriges Bühnenjubiläum und macht mit ihrer Jubiläumstour auch hier auf Mallorca halt. Die Band aus Malaga zählt zu den bekanntesten Vertretern des sogenannten Neo-Flamenco. Einlass ist um 19 Uhr. Die Band spielt dann ab 22 Uhr. Tickets gibt's online für 35 Euro. Und falls Sie mehr Lust auf ein bisschen Kulinarik als auf Musik haben, dann gehen Sie morgen einfach zu einem ganz besonderen Workshop. In Calador stellen Sie nämlich Ihren eigenen Yerbas, also diesen ganz, ganz typisch mallorquinischen oder balearischen Kräuterlikör her. Das geht bei Mallorca Culinary Tours. Da lernen Sie den mal richtig schön kennen. Erst bei einer Verkostung und danach wird ordentlich selbst gemischt. Sie wählen Kräuter und Früchte aus, füllen ihre eigene kleine Flasche und nehmen dann ihren persönlichen Yerbas am Ende des Ganzen mit nach Hause. Der Workshop beginnt morgen um 19 Uhr. Teilnehmen kostet 65 Euro. Da sind dann übrigens die Getränke auch schon mit drin. Alle Infos zu den beiden Events und noch ganz viele Veranstaltungen mehr haben Sie auch nochmal zum Nachlesen auf inselradio.com.
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1: Schauen wir gleich mal drauf, wie es bei Ihnen in Deutschland so aussieht. Hamburg 20 Grad Sonnenschein, Berlin 22 Grad, ebenfalls sonnig. In Leipzig wird es jetzt nochmal richtig warm auf den Abend. 25 Grad, ebenfalls richtig schön sommerlich mit ganz viel Sonne. Schauen wir Richtung Westen rüber, Düsseldorf 22 Grad. Hier ist es ein bisschen bewölkt, auch in Frankfurt immer noch vor allem Wolken am Himmel bei 25 Grad. Stuttgart meldet 27, hier ist es ein Mix aus Sonne und Wolken. Und in München haben wir bewölkten Himmel bei 23 Grad. Hier auch so ein paar Regenwölkchen im Anflug. Heißt, für Sie lieber mal einen Schirm mitnehmen, wenn Sie raus wollen. In der Schweiz ebenfalls viele dicke Wolken. Die hängen beispielsweise rund um Zürich mit 27 Grad. Und auch in Österreich sind einige dicke Wolken. Teilweise vor allem in der Mitte des Landes ist auch Regen mit dabei. Wie ein Mix aus Sonne und Wolken bei 25 Grad. In den europäischen Hauptstädten ist weiterhin von allem ein bisschen was dabei. Und eine Stadt vereint quasi jegliches Wetter in sich. Das ist Warschau. Hier ist nämlich Regen, dadurch auch Wolken und auch ein bisschen Sonne bei 16 Grad. Also wenn Sie da sind, gerade mal kurz gucken, ob Sie vielleicht einen Regenbogen sehen. Ansonsten scheint in Dublin bei 26 Grad weiterhin die Sonne.
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1: Ein richtig schöner Tag, geht jetzt auch langsam richtig schön Richtung Abend hier bei uns auf der Insel. Nur vereinzelt mal ein paar Wölkchen am Himmel. Haben noch eine Hitzewarnung bis 20 Uhr in Orange für die Mitte, den Osten und den Norden der Insel, sowie in Gelb für den Süden und die Tramuntana. Top-Temperatur heute bei 39 Grad. Die Regenwahrscheinlichkeit laut dem spanischen Wetterdienst bei etwa 10%. Am wärmsten ist es aktuell noch in der Inselmitte in Cineo bei 36 und auch im Inselosten in Manacor bei 36 Grad. Palma meldet 33 und Sonnenschein. Schauen wir kurz auf den Inselradio Mallorca Wettertrend. Morgen steigen die Temperaturen sogar noch ein Stückchen weiter, gilt dann für die Tramuntana Hitzewarnstufe Gelb und für die restliche Insel überall Warnstufe Orange. Das Ganze mit bis zu 41 Grad in der Inselmitte.
0: 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Es ist 18 Uhr. 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
2: Im Studio Holger Dilk. Beim NATO-Gipfel ist US-Präsident Trump auf Spanien losgegangen und droht damit, alle Handelsbeziehungen mit dem Land abzubrechen. Ein indirekter Angriff auch auf die Europäische Union, denn Spanien ist ja EU-Mitglied. Auslöser ist Spaniens klares Nein zum Irankrieg. Bei dem Gipfel ging es auch um die Verteidigungsausgaben der NATO. Da fordert Trump ja immer wieder, dass die Länder mehr Geld in die Hand nehmen sollen. Bundeskanzler Friedrich Merz sagte:
3: Wir tun alle mehr und wir tun es nicht zum Gefallen einzelner Mitgliedstaaten der NATO, sondern wir tun es aus unserem eigenen Interesse. Und vielleicht kann man es etwas salopper ausdrücken, die Trittbrettfahrerei der Europäer ist jetzt halt zu Ende.
2: Riesiger Polizeieinsatz an einem Gymnasium in Schongau südwestlich von München. Ein 16-Jähriger soll dort zwei Mädchen schwer verletzt haben. Laut Polizei gibt es Hinweise auf eine Amoktat. Der Jugendliche wurde festgenommen. Er soll mit einem Messer und einer Schusswaffe bewaffnet gewesen sein. Das Krankenkassensparpaket ist ein Fall für das Bundesverfassungsgericht. Sowohl die Grünen als auch die Linken haben einen Eilantrag gestellt. Sie wollen verhindern, dass der Bundestag am Freitag über die Reform abstimmt. Eine vernünftige Beratung ist nicht möglich, sagt Grünen-Bundestagsfraktionschefin Katharina Dröge im ZDF.
4: Dieses Gesetz wird jetzt in einem absoluten Eilverfahren durch den Deutschen Bundestag gezogen. Montagabend haben unsere Abgeordneten 300 Seiten Änderungsanträge bekommen. Dienstag hat die Koalition gesagt, die waren fehlerhaft und müssen nochmal neu gemacht werden. Das heißt, bis heute haben wir keine finale Fassung.
2: Das Sparpaket sieht massive Einschnitte und zusätzliche Kosten für Versicherte vor. Trotz Krisen und Unsicherheit lassen sich die Deutschen ihren Sommerurlaub nicht nehmen. Für die laufende Saison erwartet der Deutsche Reiseverband einen Umsatz von fast 57 Milliarden Euro. Besonders beliebt ist das Mittelmeer und da vor allem die Türkei, Griechenland und Spanien. Bei der Fußball-WM heißt es heute durchatmen. Nach 27 Tagen Nonstop-Fußball ist ein Tag Pause drin. Morgen geht es weiter mit den Viertelfinals. Zum Auftakt ist Frankreich gegen Marokko gefordert. Außerdem spielen Spanien gegen Belgien, Norwegen gegen England und Titelverteidiger Argentinien gegen die Schweiz.
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1: Schönen Abend Ihnen.
0: 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Yeah, yeah, yeah.
1: Urlaubszeit soll ja immer ganz viel Spaß machen. Ne? Sie sollen das genießen und der Trip soll bitte bloß nicht in Stress ausarten. Gerade in großen Gruppen ist das natürlich nicht so ganz so leicht. Aktuell planen wir Ihnen im Wochenthema ja den perfekten Urlaubstag und um Ihre nächste Gruppenreise kümmern wir uns gleich in weniger als 10 Minuten. Patrick Rebin am Mikrofon, bitte genießen Sie noch den Mittwoch.
0: Hallo, mein

0: Diese Woche dreht sich bei uns im Wochenthema ja alles um die Frage, wie eigentlich der perfekte Urlaubstag aussieht. Ganz klar, je größer die Gruppe, desto schwieriger ist da die Planung. Und damit Sie sich am Ende nicht damit rumschlagen müssen, hat Marisa Jallas aus dem Inselradio-Team jetzt für Sie schon mal den perfekten Gruppenreisen-Urlaubstag durchgeplant.
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2: Der perfekte Urlaubstag für eine Freundesgruppe beginnt mit einem Stopp auf dem Wochenmarkt in Santani. Der Markt findet immer mittwochs oder samstags statt. Auf einem der schönsten und größten Wochenmärkte der Insel stöbern sie dann gemeinsam durch die Stände und decken sich dabei direkt mit Proviant für einen Mittag auf dem Boot ein. Mit frischem Baguette, Mahonkäse, Sobrasada und Oliven geht's dann ab aufs Wasser. Bootsverleihe inklusive Skipper gibt es hier reichlich auf der Insel. Wer es etwas günstiger halten will, der macht einfach einen Strandpicknick an einer der wunderschönen Buchten Mallorcas, zum Beispiel an der Cala Llombards. Und um als große Gruppe unkompliziert von A nach B zu kommen, holen Sie sich am besten einen Mietwagen. Mit dem geht's dann abends noch nach Palma rein. Hier genießen Sie den Blick auf die Kathedrale von einer der zahlreichen Rooftop-Bars. Zum Beispiel auf der Skybar des Nacar-Hotels. Da gibt es auch Live-Musik von einem DJ. Wenn nach dem ein oder anderen Glas Sangria die Lust zum Tanzen aufkommt, machen Sie gemeinsam Palmas Nachtleben unsicher. Bevor Sie dann nach einem perfekten Urlaubstag mit der Freundesgruppe ins Bett fallen.
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0: Einen Drive-In kennen wir normalerweise vor allem von Fast-Food-Ketten, also so was wie Burger King, McDonald's und so weiter und so fort. In ein paar Tagen gibt's hier bei uns auf der Insel aber mal wieder einen Drive-In der etwas anderen Art. Das Inselradio Mallorca hier. Da lassen sie nämlich im Drive-In ihr Auto segnen. Wann, wo und wie das geht, das verrät Marisa Jallas Ihnen gleich um halb in den Lokalnachrichten.
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0: Es ist 18.30 Uhr.
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2: Mit Marisa Challas. Hallo und schönen guten Abend. Die Hotels auf Mallorca und den Nachbarinseln blicken optimistisch auf die Hochsaison. Für Juli und August liegen die Buchungen laut einer neuen Studie von der internationalen Beratungsfirma PwC etwa 3% über dem Vorjahr. Besonders wichtig bleibt dabei der deutsche Markt. Und vor allem auf Mallorca läuft es gut. Hier liegen die Frühbuchungen 6-7 Prozentpunkte über dem Vorjahr. Gleichzeitig werden Hotelübernachtungen aber teurer. Die Preise sollen in diesem Sommer um 4-5% steigen. Vor allem wegen der Inflation und der hohen Energiekosten. Nach dem Großbrand bei Merca Palma in Palma wird der Schaden jetzt auf rund 800.000 Euro geschätzt. Bei dem Feuer am Montag wurden mehrere LKWs und Anhänger zerstört. Nach ersten Erkenntnissen könnte der Brand durch überhitzte Bremsen und Reifen an einem Anhänger ausgelöst worden sein, der mit Papier und Karton beladen war. Der Rauch zog bis nach Son Banya. Das naheliegende Barackenviertel wurde vorsorglich geräumt. Auf Mallorca können die Menschen in dieser Woche wieder ihre Autos segnen lassen. In einigen Orten wird der heilige Christophorus geehrt. Das ist der Schutzpatron der Reisenden. Zur Tradition gehört, dass Weihwasser auf PKWs und andere Fahrzeuge gespritzt wird. Dominik Jordan mit den ganzen Infos.
3: Wer sein Auto im Drive-in-Stil segnen lassen möchte, der kann das zum Beispiel am Freitag in Palma vor der Kirche Santa Fe im Viertel Sacalatrava. Dort steht der Pfarrer zwischen 11 und 13 Uhr und zwischen 16 und 18 Uhr. In Arenal in der Gemeinde Llucmajor wird ebenfalls gesegnet, und zwar nach der 10 Uhr Messe kommenden Sonntag.
2: In Arenal ist dem heiligen Christophorus sogar ein ganzes Festprogramm gewidmet.
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2: Heute gab es wieder ganz viel Sonne hier auf der Insel mit einer Top-Temperatur von 39 Grad. Morgen steigen die Temperaturen dann sogar noch weiter an, mit bis zu 41 Grad in der Inselmitte.
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0: 982 Starts und Landungen heute insgesamt hier bei uns auf dem Insel-Airport in Palma. Sieht momentan noch ganz gut aus, sind so bei knappen 10 Minuten durchschnittlicher Verspätungszeit etwa. Und das ist ja wirklich nicht viel. Also für so einen Sommertag hier bei uns auf der Insel holen die doch locker wieder auf in der Luft. Wir schauen mal drauf, eine Maschine, die eigentlich jetzt in diesem Moment hätte über die Landebahn rollen sollen, ist schon ein bisschen länger da, 18.21 Uhr aus Hamburg kommend hier bei uns auf dem Airport gelandet. Heißt, die sind jetzt dann schon langsam am Aussteigen, da dürften sich jetzt so ungefähr die Türen öffnen. Und für sie bedeutet das, wenn sie jemanden aus diesem Flieger abholen wollen, dann jetzt mal schnell ab Richtung Flughafenausgang.
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0: Langsam fängt der Magen an zu knurren, wa? Dann ab in die Küche, Abendessen machen. Und falls Sie noch Anregungen brauchen, finden Sie die auf inselradio.com. Mein Name ist Patrick Rebin.

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1: So, Wochenmärkte, die sind schon vorbei heute. Stattdessen kaufen sie auf den Nachtmärkten noch alles Mögliche. Souvenirs gibt's da, Schmuck, Kunsthandwerk natürlich auch. Heute ist Mittwoch, das heißt, heute hätte ich zum Beispiel welche in Cala Ratjada ab 19 Uhr. Sacoma, der läuft schon noch bis 23 Uhr. Oder auch in Colonia de San Jordi, der läuft ebenfalls schon und geht heute bis 22 Uhr. Eine Übersicht, wann die Nachtmärkte wo stattfinden, die gibt's auch nochmal auf inselradio.com zum Nachlesen für Sie.
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einen wunderschönen Abend Ihnen, das Inselradio Mallorca hier mit Patrick Rebin am Mikrofon. Ich verabschiede mich jetzt in den Feierabend, übergebe Sie an unser Abend- und Nachtprogramm. Da hören Sie gleich um 10 nach 7 zum Beispiel nochmal einen IT-Sicherheitstipp von unserer Cybersecurity-Expertin Christine Deger. Und ansonsten gibt es natürlich die ganze Nacht durch die beste Musik und richtig viel Inselfeeling für Sie. Können Sie sich hier zu uns auf die schönste Insel der Welt rüberträumen. Tschüss, machen Sie es gut. Wir hören uns dann die Tage wieder.

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5: Zum größten Teil ist es wirklich ein fantastischer Sommerabend bei Ihnen in Deutschland. Hamburg sonnig bei 19 Grad, auch über Berlin die Sonne am Start mit 22 Grad. In Leipzig geht es sogar noch ein Stückchen höher, wenn wir auf die Temperatur gucken. 23 Grad haben wir es hier ebenfalls mit Sonne, heißt dem Eis zum Nachtisch steht da nichts mehr im Weg eigentlich. Schauen wir Richtung Westen rüber, Düsseldorf 23 Grad, ziemlich bewölkt, genau wie auch in Frankfurt bei 25 Grad. Stuttgart meldet 27, hier ist es ein Mix aus Sonne und Wolken. Und in München, da sind wir aktuell bei eher bewölkten 23 Grad. In der Schweiz auch viele dicke Wolken, Zürich ist zumindest mal ein bisschen Sonne am Himmel zu sehen mit 27 Grad. Und in Österreich da ebenfalls von allem ein bisschen was. Regen in der Mitte des Landes, ansonsten viele dicke Wolken. Und im Osten zum Beispiel rund um Wien auch ein bisschen Sonne bei 25 Grad. In den europäischen Hauptstädten mittlerweile deutlich mehr Regen als sonst den Nachmittag über. Stockholm aktuell nass von oben bei 16 Grad. Die Sonne scheint in Kopenhagen mit 22 Grad.
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5: Ein schöner Tag geht hier auf der Insel natürlich jetzt langsam auch richtig schön zu Ende. Ein paar Wölkchen gibt's am Himmel mal, aber ansonsten ist da immer noch sehr, sehr viel Sonne. Hitzewarnungen haben wir noch bis 20 Uhr in Orange für die Mitte, den Osten und den Norden und in Gelb für den Süden und die Tramontana. Die Regenwahrscheinlichkeit, die liegt heute laut dem spanischen Wetterdienst nur bei etwa 10%. Aktuell in Palma 32 Grad. Der Insel Norden meldet 33 in Sapobla. Am wärmsten ist es weiter in Sineo und Manacor mit 35 Grad. Schauen wir noch kurz auf den Inselradio Mallorca Wettertrend. Morgen steigen die Temperaturen dann sogar noch ein bisschen. Gilt dann für die Tramontana Hitzewarnstufe Gelb und für die restliche Insel überall Hitzewarnstufe Orange mit bis zu 41 Grad.
4: 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Es ist 19 Uhr. 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
6: Im Studio Holger Dilk. Das war es dann endgültig mit der ohnehin brüchigen Feuerpause im Irankrieg. Für US-Präsident Trump ist sie nach den gegenseitigen Angriffen vergangene Nacht vorbei. Jana Klonikowski.
7: In einer typischen Trump-Schimpftirade bezeichnete er die iranische Seite unter anderem als Lügner, krank und Abschaum. Und er wütet nicht nur gegen den Iran, sondern auch gegen Spanien. Trump sagt, er will alle Handelsbeziehungen mit Spanien abbrechen. Hintergrund ist das spanische Nein zum Irankrieg. Damit stellt sich Trump auch gegen die EU, denn Spanien ist ja Mitglied. Und der US-Präsident hat einmal mehr Grönland zum Thema gemacht und warum die Insel zu den USA gehören sollte.
6: Die Hoffnung auf einen Wirtschaftsaufschwung bekommt den nächsten Dämpfer. Der Internationale Währungsfonds traut Deutschland in diesem Jahr noch etwas weniger Wachstum zu, als noch im April prognostiziert. Grund sind vor allem die hohen Energiepreise wegen des Irankriegs. Die Reiselust der Deutschen ist ungebrochen. Viele machen in diesem Sommer wieder Urlaub. Der Deutsche Reiseverband rechnet mit einem Umsatz von fast 57 Milliarden Euro. Das wäre etwas mehr als im Vorjahr. Thorsten Schäfer vom DRV sagte uns:
8: Wir sehen, dass trotz Krisen und Unsicherheiten die meisten Deutschen sich den Urlaub nicht nehmen lassen. Und wir sehen für den Sommer, dass das Mittelmeer vor allem sehr, sehr stark gebucht ist. Die Türkei, Spanien und Griechenland, das sind die Top-Reiseziele.
6: Riesiger Polizeieinsatz an einem Gymnasium in Schongau südwestlich von München. Ein 16-Jähriger soll dort zwei Mädchen schwer verletzt haben. Laut Polizei gibt es Hinweise auf eine Amoktat. Der Jugendliche wurde festgenommen. Er soll mit einem Messer und einer Schusswaffe bewaffnet gewesen sein. Russische Teams dürfen wieder bei den Olympischen Spielen mitmachen. Das Internationale Olympische Komitee lockert weitere Beschränkungen. Die Mannschaftssportler treten dann unter neutraler Flagge an. Auch die Nationalhymne bleibt tabu, genau wie bei russischen Einzelsportlern. Die Ukraine sagt, das ist verfrüht und unbegründet. Nach 27 Tagen Fußball am Stück ist bei der Fußball-WM heute ein Tag Pause. Teams und Fans können mal durchatmen, bevor morgen dann die Viertelfinals starten. Den Anfang macht Frankreich gegen Marokko. Die weiteren Duelle: Spanien gegen Belgien, Norwegen gegen England und Argentinien gegen Schweiz.
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1: Was nach wie vor eine der erfolgreichsten Maschen ist und im Moment zeigt sich das ganz stark, auch sehr stark KI unterstützt. Wir nennen das Social Engineering. Dabei geht es darum, dass Kriminelle gar nicht unbedingt den Computer im Blick haben, sondern uns als Menschen, die wir davor sitzen. Und dann manipulieren sie uns und führen uns in die Irre. Typisches Beispiel, eine Bank schreibt, das Konto muss dringend bestätigt werden. Ein Paketdienst verlangt Nachzahlungen. Der Trick dahinter ist immer derselbe. Es wird so Druck ausgeübt und mit Emotionen gespielt und uns in eine Zwangslage gebracht. Die Nachricht wirkt dann dringend, die wirkt offiziell und die wirkt auch plausibel. Manchmal werden auch Sicherheitsgründe angeführt, ne, um Menschen dann eben entsprechend zu Handlungen zu zwingen. Machen Sie das bitte nicht, ohne genauer nachzudenken. Wenn sowas kommt, einfach erstmal ganz kurz innehalten und nochmal denken, kann das sein? Was ist das für ein Absender? Passt diese E-Mail und wieso muss ich da jetzt schnell handeln? Ist es wirklich dringend? Und im Zweifel dann lieber zum Beispiel meine Bank anrufen und sagen, ey, ihr habt mir da eine Mail geschickt, ich soll ganz dringend irgendwas eingeben. Ist es überhaupt von euch? Entweder persönlich hingehen oder halt die offizielle Nummer von der Bank anrufen und nicht irgendeine, die da drin steht in diesem Schreiben.
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1: Im Studio Holger Dilk. Beim NATO-Gipfel ist US-Präsident Trump auf Spanien losgegangen und droht damit, alle Handelsbeziehungen mit dem Land abzubrechen. Ein indirekter Angriff auch auf die Europäische Union, denn Spanien ist ja EU-Mitglied. Auslöser ist Spaniens klares Nein zum Irankrieg. Bei dem Gipfel ging es auch um die Verteidigungsausgaben der NATO. Da fordert Trump ja immer wieder, dass die Länder mehr Geld in die Hand nehmen sollen. Bundeskanzler Friedrich Merz sagte:
2: Wir tun alle mehr und wir tun es nicht zum Gefallen einzelner Mitgliedstaaten der NATO, sondern wir tun es aus unserem eigenen Interesse. Und vielleicht kann man es etwas salopper ausdrücken, die Trittbrettfahrerei der Europäer ist jetzt halt zu Ende.
1: Riesiger Polizeieinsatz an einem Gymnasium in Schongau südwestlich von München. Ein 16-Jähriger soll dort zwei Mädchen schwer verletzt haben. Laut Polizei gibt es Hinweise auf eine Amoktat. Der Jugendliche wurde festgenommen, er soll mit einem Messer und einer Schusswaffe bewaffnet gewesen sein. Trotz Krisen und Unsicherheit lassen sich die Deutschen ihren Sommerurlaub nicht nehmen. Für die laufende Saison erwartet der Deutsche Reiseverband einen Umsatz von fast 57 Milliarden Euro. Besonders beliebt ist das Mittelmeer und da vor allem die Türkei, Griechenland und Spanien. Thorsten Schäfer vom DRV sagte uns:
3: Bei den Buchungszahlen sehen wir, dass bis zum Ausbruch des Nahostkrieges die Menschen sehr, sehr frühzeitig gebucht haben. Und im Mai und Juni entfallen die Buchungen vor allem auf die Last-Minute-Buchungen. Man will kurzfristig noch weg und sucht sich jetzt noch die letzten Möglichkeiten aus, in den Sommerferien noch in Richtung Mittelmeer und Kreuzfahrten zu kommen.
1: Deutschlands bester Tennisspieler Alexander Zverev steht erstmals in seiner Karriere im Halbfinale von Wimbledon. Der Hamburger besiegte seinen Angstgegner Taylor Fritz aus den USA glatt in drei Sätzen. Halbfinalgegner von Zverev ist der ungesetzte Brite Arthur Ferry. Bei der Fußball-WM heißt es heute durchatmen. Nach 27 Tagen Nonstop-Fußball ist ein Tag Pause drin. Morgen geht es weiter mit den Viertelfinals. Zum Auftakt ist Frankreich gegen Marokko gefordert. Außerdem spielen Spanien gegen Belgien, Norwegen gegen England und Titelverteidiger Argentinien gegen die Schweiz.
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1: Im Studio Holger Dilk. Beim NATO-Gipfel ist US-Präsident Trump auf Spanien losgegangen und droht damit, alle Handelsbeziehungen mit dem Land abzubrechen. Ein indirekter Angriff auch auf die Europäische Union, denn Spanien ist ja EU-Mitglied. Auslöser ist Spaniens klares Nein zum Irankrieg. Bei dem Gipfel ging es auch um die Verteidigungsausgaben der NATO. Da fordert Trump ja immer wieder, dass die Länder mehr Geld in die Hand nehmen sollen. Bundeskanzler Friedrich Merz sagte:
2: Wir tun alle mehr und wir tun es nicht zum Gefallen einzelner Mitgliedstaaten der NATO, sondern wir tun es aus unserem eigenen Interesse. Und vielleicht kann man es etwas salopper ausdrücken, die Trittbrettfahrerei der Europäer ist jetzt halt zu Ende.
1: Der Streit um das Krankenkassensparpaket geht weiter. Nach den Grünen hat auch die Linke einen Eilantrag beim Bundesverfassungsgericht eingereicht. Beide Parteien wollen verhindern, dass der Bundestag am Freitag über die umstrittene Reform abstimmt. Der Schock sitzt tief in Schongau in Oberbayern. Zwei Mädchen sind bei einer Attacke an einem Gymnasium schwer verletzt worden. Die Ermittler gehen von einer Amoktat aus. Ein 16-Jähriger wurde festgenommen. Er soll mit einem Messer und einer Schusswaffe bewaffnet gewesen sein. Bundesinnenminister Dobrindt sagte:
3: Der Täter ist ein ehemaliger Schüler des Gymnasiums. Wir gehen weiter davon aus, dass es sich um eine psychische Ausnahmesituation gehandelt hat. Der Täter, das ist jetzt schon bekannt, war in Behandlung.
1: Russische Teams dürfen wieder bei den Olympischen Spielen mitmachen. Das Internationale Olympische Komitee lockert weitere Beschränkungen. Die Mannschaftssportler treten dann unter neutraler Flagge an. Auch die Nationalhymne bleibt tabu, genau wie bei russischen Einzelsportlern. Die Ukraine sagt, das ist verfrüht und unbegründet. Deutschlands bester Tennisspieler Alexander Zverev steht erstmals in seiner Karriere im Halbfinale von Wimbledon. Der Hamburger besiegte seinen Angstgegner Taylor Fritz aus den USA glatt in 3 Sätzen. Halbfinalgegner von Zverev ist der ungesetzte Brite Arthur Ferry. Nach 27 Tagen Fußball am Stück ist bei der Fußball-WM heute ein Tag Pause. Teams und Fans können mal durchatmen, bevor morgen dann die Viertelfinals starten. Den Anfang macht Frankreich gegen Marokko. Die weiteren Duelle: Spanien gegen Belgien, Norwegen gegen England und Argentinien gegen Schweiz.
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1: Im Studio Cornelius Dreger. Trotz der wiederaufgenommenen Angriffe im Irankrieg rechnet Donald Trump mit einem sehr schnellen Ende. Das hat der US-Präsident zum Abschluss des NATO-Gipfels in Ankara gesagt. Zuvor hatte er noch mit wütenden Worten gegen Teheran gewettert. Auch gegenüber den NATO-Partnern zeigte er sich zum Abschluss versöhnlicher und lobte die europäischen Länder für ihre steigenden Verteidigungsausgaben. Auch Kanzler Merz sagte, die NATO ist europäischer denn je.
2: Wir tun alle mehr und wir tun es nicht zum Gefallen einzelner Mitgliedstaaten der NATO, sondern wir tun es aus unserem eigenen Interesse. Und vielleicht kann man es etwas salopper ausdrücken, die Trittbrettfahrerei der Europäer ist jetzt halt zu Ende.
1: Der Schock sitzt tief in Schongau in Oberbayern. Zwei Mädchen sind bei einer Attacke an einem Gymnasium schwer verletzt worden. Die Ermittler gehen von einer Amoktat aus. Ein 16-Jähriger wurde festgenommen. Er soll mit einem Messer und einer Schusswaffe bewaffnet gewesen sein. Bundesinnenminister Dobrindt sagte:
3: Der Täter ist ein ehemaliger Schüler des Gymnasiums. Wir gehen weiter davon aus, dass es sich um eine psychische Ausnahmesituation gehandelt hat. Der Täter, das ist jetzt schon bekannt, war in Behandlung.
1: Der Streit um das Krankenkassensparpaket geht weiter. Nach den Grünen hat auch die Linke einen Eilantrag beim Bundesverfassungsgericht eingereicht. Beide Parteien wollen verhindern, dass der Bundestag am Freitag über die umstrittene Reform abstimmt. Sie finden, es gab zuletzt viele kurzfristige Änderungen an dem Sparpaket. Deshalb könne man nicht vernünftig darüber beraten. Ein Antrag auf Verschiebung ist im Bundestag bereits gescheitert. Mit der Mehrheit von Union und SPD wurde er abgewiesen. Die Deutsche Bahn setzt jetzt auf künstliche Intelligenz. Nicht um die Züge pünktlicher zu machen, aber immerhin um ihre Kunden besser über Verspätungen und Co. zu informieren. Eine KI-Assistentin soll einem künftig genaue und individuelle Infos zu den geplanten Fahrten geben. Bis Ende des Jahres soll das System für alle online sein. Im Bremer Weserstadion ist eine Tribüne zum Teil eingestürzt. Laut Betreibern wurde bei Fensterarbeiten an einer Loge eine tragende Säule beschädigt. Dann krachten Betonteile ein. Verletzt wurde niemand. Ob alles bis zum Bundesligastart Ende August repariert ist, ist unklar.
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1: Im Studio Cornelius Dreger. Ein Angriff auf einen ist ein Angriff auf alle. Das haben die NATO-Partner zum Gipfelabschluss in Ankara noch einmal gemeinsam bekräftigt. Wohl ein bewusstes Zeichen der Geschlossenheit nach einigen scharfen Tönen zuvor. Silas Quiring.
2: Ja, US-Präsident Trump hatte für Wirbel gesorgt, unter anderem mit extrem negativen Aussagen über die Verhandlungen mit dem Iran. Zu den wiederaufgenommenen Angriffen sagte er aber jetzt, er rechne mit einem sehr schnellen Ende. Auch generell zeigte er sich versöhnlicher und lobte die europäischen Länder für ihre steigenden Verteidigungsausgaben. Die hatte er ja immer wieder gefordert. Auch Kanzler Merz sprach von einem Ende der Trittbrettfahrerei. Die NATO sei jetzt europäischer denn je.
1: Das Krankenkassen-Sparpaket ist ein Fall für das Bundesverfassungsgericht. Sowohl die Grünen als auch die Linken haben einen Eilantrag gestellt. Sie wollen verhindern, dass der Bundestag am Freitag über die Reform abstimmt. Eine vernünftige Beratung ist nicht möglich, sagt Grünen-Fraktionschefin Katharina Dröge im ZDF.
3: Dieses Gesetz wird jetzt in einem absoluten Eilverfahren durch den Deutschen Bundestag gezogen. Montagabend haben unsere Abgeordneten 300 Seiten Änderungsanträge bekommen. Dienstag hat die Koalition gesagt, die waren fehlerhaft und müssen nochmal neu gemacht werden. Das heißt, bis heute haben wir keine finale Fassung.
1: Das Sparpaket sieht massive Einschnitte und zusätzliche Kosten für Versicherte vor. Riesiger Polizeieinsatz an einem Gymnasium in Schongau südwestlich von München. Ein 16-Jähriger soll dort zwei Mädchen schwer verletzt haben. Laut Polizei gibt es Hinweise auf eine Amoktat. Der Jugendliche wurde festgenommen. Er soll mit einem Messer und einer Schusswaffe bewaffnet gewesen sein. Trotz Krisen und Unsicherheit lassen sich die Deutschen ihren Sommerurlaub nicht nehmen. Für die laufende Saison erwartet der Deutsche Reiseverband einen Umsatz von fast 57 Milliarden Euro. Besonders beliebt ist das Mittelmeer und da vor allem die Türkei, Griechenland und Spanien. Deutschlands bester Tennisspieler Alexander Zverev steht erstmals in seiner Karriere im Halbfinale von Wimbledon. Der Hamburger besiegte seinen Angstgegner Taylor Fritz aus den USA glatt in 3 Sätzen. Halbfinalgegner von Zverev ist der ungesetzte Brite Arthur Ferry.
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1: Im Studio Cornelius Dreger. Die NATO sendet trotz einiger scharfer Töne von US-Präsident Trump ein Signal der Geschlossenheit. Zum Abschluss des Gipfels in Ankara bekräftigten die Partner ihre gegenseitige Beistandspflicht. In der Erklärung heißt es, ein Angriff auf einen ist ein Angriff auf alle. Auch Trump klang zum Abschluss versöhnlicher und lobte die europäischen Länder für ihre steigenden Verteidigungsausgaben. Mit Blick auf den Iran rechnet Trump außerdem mit einem sehr schnellen Ende der wiederaufgenommenen Kämpfe. Unterdessen haben die USA erneut Ziele im Iran angegriffen. Es geht laut Armee darum, dem Iran die Fähigkeit zu nehmen, die Straße von Hormuz zu blockieren. Bundesaußenminister Wadefuhl sagte dazu im Ersten:
2: Ich wüsste auch gar nicht, was die USA jetzt im Iran noch bombardieren sollten. Vieles ist dort zerstört. Und ich wüsste auch nicht, welchen Sinn es für den Iran macht, jetzt noch die Blockade weiter fortzusetzen. Die Weltwirtschaft, die Menschen leiden genug. Und ich glaube, es ist ein allgemeiner Appell, jetzt zur Vernunft zu kommen und zu verhandeln.
1: Der Streit um das Krankenkassensparpaket geht weiter. Nach den Grünen hat auch die Linke einen Eilantrag beim Bundesverfassungsgericht eingereicht. Beide Parteien wollen verhindern, dass der Bundestag am Freitag über die umstrittene Reform abstimmt. Sie finden, es gab zuletzt viele kurzfristige Änderungen an dem Sparpaket, deshalb könne man nicht vernünftig darüber beraten. Ein Antrag auf Verschiebung ist im Bundestag bereits gescheitert, mit der Mehrheit von Union und SPD wurde er abgewiesen. Riesiger Polizeieinsatz an einem Gymnasium in Schongau südwestlich von München. Ein 16-Jähriger soll dort zwei Mädchen schwer verletzt haben. Laut Polizei gibt es Hinweise auf eine Amoktat. Der Jugendliche wurde festgenommen. Er soll mit einem Messer und einer Schusswaffe bewaffnet gewesen sein. Die Deutsche Bahn setzt jetzt auf künstliche Intelligenz. Nicht um die Züge pünktlicher zu machen, aber immerhin um ihre Kunden besser über Verspätungen und Co. zu informieren. Eine KI-Assistentin soll einem künftig genaue und individuelle Infos zu den geplanten Fahrten geben. Bis Ende des Jahres soll das System für alle online sein.
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1: Im Studio Cornelius Dreger. Die USA haben eine neue Angriffswelle auf den Iran gestartet. Ziel sei es, dass der Iran nicht mehr dazu in der Lage ist, die Straße von Hormuz zu blockieren. US-Präsident Trump hatte die Angriffe zuvor beim NATO-Gipfel in Ankara angekündigt. Zu dessen Abschluss zeigte sich Trump versöhnlicher, auch gegenüber den NATO-Partnern. Die europäischen Länder lobte er für ihre steigenden Rüstungsausgaben. Auch Kanzler Merz sagte, die NATO ist europäischer denn je.
2: Wir tun alle mehr und wir tun es nicht zum Gefallen einzelner Mitgliedstaaten der NATO, sondern wir tun es aus unserem eigenen Interesse. Und vielleicht kann man es etwas salopper ausdrücken, die Trittbrettfahrerei der Europäer ist jetzt halt zu Ende.
1: Ermittler sollen bei schweren Straftaten wie Terrorismus oder Kinderpornografie mehr digitale Befugnisse bekommen. Über das Gesetz dazu hat der Bundestag jetzt das erste Mal beraten. Möglich wäre dann etwa, Fotos von Verdächtigen automatisiert mit Social-Media-Bildern abzugleichen. Bislang geht das nur per Hand. Die Opposition hält den Entwurf für verfassungswidrig und der Deutsche Anwaltverein warnt vor einem Überwachungsstaat. Die Reiselust der Deutschen ist ungebrochen. Viele machen in diesem Sommer wieder Urlaub. Der Deutsche Reiseverband rechnet mit einem Umsatz von fast 57 Milliarden Euro. Das wäre etwas mehr als im Vorjahr. Thorsten Schäfer vom DRV sagte uns:
3: Wir sehen, dass trotz Krisen und Unsicherheiten die meisten Deutschen sich den Urlaub nicht nehmen lassen. Und wir sehen für den Sommer, dass das Mittelmeer vor allem sehr, sehr stark gebucht ist. Die Türkei, Spanien und Griechenland, das sind die Top-Reiseziele.
1: Riesiger Polizeieinsatz an einem Gymnasium in Schongau südwestlich von München. Ein 16-Jähriger soll dort zwei Mädchen schwer verletzt haben. Laut Polizei gibt es Hinweise auf eine Amoktat. Der Jugendliche wurde festgenommen. Er soll mit einem Messer und einer Schusswaffe bewaffnet gewesen sein. Deutschlands bester Tennisspieler Alexander Zverev steht erstmals in seiner Karriere im Halbfinale von Wimbledon. Der Hamburger besiegte seinen Angstgegner Taylor Fritz aus den USA glatt in 3 Sätzen. Halbfinalgegner von Zverev ist der ungesetzte Brite Arthur Ferry.
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1: Im Studio Cornelius Dreger. Ein Angriff auf einen ist ein Angriff auf alle. Das haben die NATO-Partner zum Gipfelabschluss in Ankara gemeinsam bekräftigt. Auch US-Präsident Trump zeigte sich versöhnlich mit der NATO. Anders als mit dem Iran. Auf den haben die USA am Abend erneut eine Angriffswelle gestartet. Außenminister Wadefuhl sagte dazu im Ersten:
2: Ich wüsste auch gar nicht, was die USA jetzt im Iran noch bombardieren sollten. Vieles ist dort zerstört. Und ich wüsste auch nicht, welchen Sinn es für den Iran macht, jetzt noch die Blockade weiter fortzusetzen. Die Weltwirtschaft, die Menschen leiden genug. Und ich glaube, es ist ein allgemeiner Appell, jetzt zur Vernunft zu kommen und zu verhandeln.
1: Der Schock sitzt tief in Schongau in Oberbayern. Zwei Mädchen sind bei einer Attacke an einem Gymnasium schwer verletzt worden. Die Ermittler gehen von einer Amoktat aus. Ein 16-Jähriger wurde festgenommen. Er soll mit einem Messer und einer Schusswaffe bewaffnet gewesen sein. Bundesinnenminister Dobrindt sagte:
3: Der Täter ist ein ehemaliger Schüler des Gymnasiums. Wir gehen weiter davon aus, dass es sich um eine psychische Ausnahmesituation gehandelt hat. Der Täter, das ist jetzt schon bekannt, war in Behandlung.
1: Noch ist unklar, ob das Krankenkassen-Sparpaket noch in dieser Woche im Bundestag landet. Nach den Grünen haben auch die Linken einen Eilantrag beim Bundesverfassungsgericht eingereicht, um die Abstimmung zu stoppen. Sie finden, wegen vieler kurzfristiger Änderungen sei keine vernünftige Beratung möglich. Viele Menschen zieht es für den Sommerurlaub wieder ins Ausland. Spanien, die Türkei und Griechenland sind weiterhin besonders beliebt, sagte uns Thorsten Schäfer vom Deutschen Reiseverband. Er rechnet in diesem Jahr mit einem kleinen Umsatzplus. Das erinnert an den Super Bowl. Zum WM-Finale plant die FIFA eine gigantische Halftime-Show. Und jetzt ist der nächste Act bestätigt. Megastar Justin Bieber wird am 19. Juli in New York auftreten. Gemeinsam mit Musikgrößen wie Madonna, Shakira und BTS.
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